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1: Ich bin Uli Reitinger. Deutschland hat den Einheitstag gefeiert. Der zentrale Festakt fand in diesem Jahr in Bremen statt. Bundespräsident Steinmeier hielt die Festrede. Er sprach von einer tiefen Wunde, die vor 36 Jahren geheilt wurde. Heute sei die Unzufriedenheit groß. Viele in Ost und West erklären ihr Misstrauen gegen die politische Ordnung der Bundesrepublik.
2: Wir haben doch gemeinsam aufgebaut. Menschen haben einander geholfen. Sie haben verdammt viel Solidarität bewiesen. Und deshalb sage ich gegen diejenigen, die uns jetzt wieder auseinandertreiben wollen. Wir sind gegen neue Mauern in unseren Köpfen. Wir sind einander nicht fremd. Wir gehören zusammen und wir bleiben zusammen.
1: Bei einer Demonstration am Rande der Feierlichkeiten zum Tag der Deutschen Einheit sind 4 Polizisten in Bremen leicht verletzt worden. Die Kundgebung wurde gestoppt, als von Demonstrationsteilnehmern eine Deutschlandflagge verbrannt wurde, sagte ein Polizeisprecher. Als Polizisten daraufhin Personalien feststellen wollten, wurden sie teils mit Fahnenstangen angegriffen. Mehrere Menschen wurden in Gewahrsam genommen. Die Versammlung wurde aufgelöst. Die Deutsche Bahn will dauerhaft ein Familienticket anbieten, das kündigte Bahnchefin Evelyn Paller in der Bild am Sonntag an. Den Pauschalpreis von 99,99 Euro für Familien hatte die Bahn schon in den Sommerferien angeboten.
3: Bis zu 5 Personen Hin- und Rückfahrt mit dem ICE inklusive Sitzplatzreservierung. Dieses Pauschalangebot hat im Sommer schon dazu geführt, dass 100.000 Familien mehr mit der Bahn gefahren sind, sagt Konzernchefin Paller. Ab dem 1. November soll es das Familienticket jetzt dauerhaft geben, der Verkauf am 26. Oktober starten. Das ist auch ein bisschen Wiedergutmachung, weil es immer noch Kritik daran gibt, dass die Bahn vergünstigte Sitzplatzreservierungen für Familien abgeschafft hatte. Jan-Henner Reitze, Nachrichtenredaktion.
1: Die in der schwarz-roten Koalition umstrittene Rentenreform muss bis zum Jahresende beschlossen sein, das fordert zumindest CDU-Wirtschaftsministerin Reiche. SPD-Arbeitsministerin Baas soll den Gesetzentwurf zügig vorlegen, sagte sie der Bild am Sonntag. Baas habe den entsprechenden Koalitionsbeschluss nicht nur mitgetragen, sondern aktiv mitverhandelt, so Reiche. Die SPD tut sich aber schwer mit der geplanten Abschaffung der Rente mit 63. Reiche warnt vor einem Aufweichen der geplanten Rentenreform.

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1: Ich bin Uli Reitinger. Bundespräsident Steinmeier hat am Tag der Deutschen Einheit zu einer entschlossenen Verteidigung der Demokratie aufgerufen. Beim Festakt in Bremen warnte er zugleich vor einem weiteren Erstarken extremistischer Kräfte in Deutschland, auch befeuert durch Lügen und Manipulationen in sozialen Medien. Die politische Demagogie lebe eine Lust an der Zerstörung aus und verhöhne und bedrohe andere Menschen, so Steinmeier. Das gefährde nicht nur Freiheit und Demokratie, sondern auch unsere innere Einheit. Auch wirtschaftlich ist diese Einheit noch nicht vollendet. Die ostdeutsche Wirtschaft hinkt der westdeutschen immer noch hinterher und der Abstand verringert sich kaum noch. Das zeigen Zahlen des Instituts der deutschen Wirtschaft.
2: Die ostdeutschen Flächenländer erreichen 79% der Wirtschaftskraft des Westens und haben über Jahre immer weiter aufgeholt, bis zur Corona-Zeit. Seitdem stagniert der Prozess. Das größte Defizit sieht das Institut der deutschen Wirtschaft im Forschungsbereich, in dem Personal aus dem Osten fehle. Aber auch bei Investitionen herrsche Stillstand. Thomas Brock, Nachrichtenredaktion.
1: Die umstrittene Rentenreform muss bis zum Jahresende beschlossen sein, das fordert CDU-Wirtschaftsministerin Katharina Reiche. SPD-Arbeitsministerin Bärbel Baas müsse den Gesetzentwurf zügig vorlegen, sagte Reiche der Bild am Sonntag. Zum Widerstand in der SPD-Spitze gegen die Abschaffung der Rente mit 63, sagte Reiche. Sie warne davor, die geplante Rentenreform aufzuweichen. Zum Fußball. Die XXL-Länderspielphase endet am Abend in Thessaloniki. Im vierten Nations League-Spiel möchte Bundestrainer Jürgen Klopp den zweiten Sieg einfahren. Nach der 0:1-Pleite im Hinspiel ist die deutsche Nationalmannschaft in Griechenland auf eine Revanche aus.
3: Ein deutlich besseres Ergebnis als im Hinspiel wünscht sich Jürgen Klopp im spätsommerlichen Griechenland. Im Hinspiel haben die talentierten Griechen vor allem auf eine robuste Defensive gesetzt. Damit ist das zusammengewürfelte deutsche Team gar nicht klargekommen. Doch die Klopp-Mannschaft hat inzwischen mehr Selbstvertrauen nach der starken Leistung gegen Serbien. Neben Jonas Urbich im Tor wird auch Alexander Pavlovic im Mittelfeld beginnen. Der erwartet im kleinen Stadion von Thessaloniki einen Hexenkessel. Er sagt, wir haben Bock auf das Spiel. Thomas Bremser, Sportredaktion.
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1: Ich bin Uli Reitinger. Umweltminister Carsten Schneider mahnt angesichts der Trockenheit in diesem Jahr ein Umdenken beim Umgang mit Wasser an. Die Zeiten, in denen wir uns in Deutschland über Wasser keine Gedanken machen mussten, seien endgültig vorbei, sagte Schneider dem Kölner Stadtanzeiger. Die niedrigen Pegelstände in Flüssen hatten in diesem Sommer für eine erhebliche Einschränkung der Binnenschifffahrt gesorgt. Die Lage am Rhein und am Bodensee nannte Schneider eine dramatische Belastung für Natur und Wirtschaft. Bundespräsident Steinmeier hat am Tag der Deutschen Einheit dazu aufgerufen, die Demokratie entschlossen zu verteidigen. In seiner Rede beim Festakt in Bremen warnte Steinmeier gleichzeitig davor, dass extremistische Kräfte in Deutschland weiter erstarken.
2: Die Wiedervereinigung nennt Steinmeier einen Glücksmoment der deutschen Geschichte. Das dürfe nicht in Vergessenheit geraten, trotz aller Herausforderungen der heutigen Zeit. Die bereitet dem Bundespräsidenten Sorgen und er ist nicht sicher, in welche Richtung Deutschland steuert. Ein Viertel der Menschen oder sogar noch mehr drückten mit ihrer Wählerstimme ihr Misstrauen gegenüber der staatlichen Ordnung aus. Jan-Henner Reitz zur Nachrichtenredaktion.
1: Im September haben in Deutschland wieder etwas mehr Menschen einen Asylantrag gestellt. Nach Angaben des Innenministeriums gingen beim Bundesamt für Migration und Flüchtlinge knapp 5.300 Asylerstanträge ein. Zum Vergleich, im Juli und August waren es jeweils weniger als 4.000 Anträge. Mittel- und langfristig gehen die Zahlen aber zurück.
3: Einen entscheidenden Grund für die sinkenden Asylzahlen sehen Migrationsforscher in den Herkunftsländern. So ist seit dem Machtwechsel in Syrien die Zahl der Asylantragsteller von dort deutlich gesunken. Für Bundesinnenminister Alexander Dobrindt ist der Rückgang auch ein Ergebnis der im Mai 2025 eingeführten Maßnahmen. Seither gelten verstärkte Grenzkontrollen mit Zurückweisungen, es gibt mehr Abschiebungen und der Familiennachzug wurde vorläufig ausgesetzt. Diana Kramer, Nachrichtenredaktion.
1: Die Deutsche Bahn will das Familienticket dauerhaft anbieten. Das kündigte Bahnchefin Evelyn Paller in der Bild am Sonntag an. Eine Hin- und Rückfahrt für eine Familie im ICE kostet demnach 99,99. Die Bahn hatte das Angebot zunächst zeitweise für die Sommerferien eingeführt. Ab dem 1. November will man es dauerhaft ins Sortiment aufnehmen. Die Bahn habe 100.000 Familien mehr als im vergangenen Jahr an Bord ihrer Züge begrüßen dürfen, sagte Bahnchefin Paller.

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1: Ich bin Uli Reitinger. Die in der schwarz-roten Koalition umstrittene Rentenreform muss nach den Worten von CDU-Wirtschaftsministerin Katharina Reiche bis zum Jahresende beschlossen sein. Reiche fordert SPD-Arbeitsministerin Bärbel Baas auf, zügig den Gesetzentwurf vorzulegen. Zum Widerstand in der SPD-Spitze gegen die Abschaffung der sogenannten Rente mit 63, sagte Reiche der Bild am Sonntag. Sie warne davor, die geplante Rentenreform aufzuweichen. Die Deutsche Bahn will dauerhaft ein Familienticket anbieten. Das kündigte Bahnchefin Evelyn Paller in der Bild am Sonntag an. Den Pauschalpreis von 99,99 Euro für Familien hatte die Bahn schon in den Sommerferien angeboten.
2: Bis zu 5 Personen Hin- und Rückfahrt mit dem ICE inklusive Sitzplatzreservierung. Dieses Pauschalangebot hat im Sommer schon dazu geführt, dass 100.000 Familien mehr mit der Bahn gefahren sind, sagt Konzernchefin Paller. Ab dem 1. November soll es das Familienticket jetzt dauerhaft geben, der Verkauf am 26. Oktober starten. Das ist auch ein bisschen Wiedergutmachung, weil es immer noch Kritik daran gibt, dass die Bahn vergünstigte Sitzplatzreservierungen für Familien abgeschafft hatte. Jan-Henner Reitze, Nachrichtenredaktion.
1: Die Trockenheit, ja die Dürre in diesem Sommer sollte uns zu denken geben, sagt Umweltminister Carsten Schneider. Er mahnt ein Umdenken beim Umgang mit Wasser an. Die niedrigen Pegelstände in den Flüssen seien eine dramatische Belastung für Natur und Wirtschaft, weil die Binnenschifffahrt massiv gestört wurde. Zum Fußball. Die XXL-Länderspielphase endet am Abend in Thessaloniki. Im 4. Nations League-Spiel möchte Bundestrainer Klopp den 2. Sieg einfahren. Nach dem 0:1 im Hinspiel ist die deutsche Nationalmannschaft in Griechenland auf eine Revanche aus.
3: Ein deutlich besseres Ergebnis als im Hinspiel wünscht sich Jürgen Klopp im spätsommerlichen Griechenland. Im Hinspiel haben die talentierten Griechen vor allem auf eine robuste Defensive gesetzt. Damit ist das zusammengewürfelte deutsche Team gar nicht klargekommen. Doch die Klopp-Mannschaft hat inzwischen mehr Selbstvertrauen nach der starken Leistung gegen Serbien. Neben Jonas Urbich im Tor wird auch Alexander Pavlovic im Mittelfeld beginnen. Der erwartet im kleinen Stadion von Thessaloniki einen Hexenkessel. Er sagt, wir haben Bock auf das Spiel. Thomas Bremser, Sportredaktion.
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1: Ich bin Katrin Müller. Die in der schwarz-roten Koalition umstrittene Rentenreform muss bis zum Jahresende beschlossen sein. Das fordert zumindest CDU-Wirtschaftsministerin Katharina Reiche. SPD-Arbeitsministerin Bärbel Baas soll den Gesetzentwurf zügig vorlegen, sagte sie der Bild am Sonntag.
2: Reiche sagt, Baas muss die Koalitionsbeschlüsse umsetzen, denn sie habe sie schließlich aktiv mitverhandelt. Heißt, die Vorschläge der Rentenkommission sollen 1:1 umgesetzt werden. Aber die SPD tut sich schwer mit einem Kernstück dieser Vorschläge. Sie will, anders als die Experten, am vorzeitigen Renteneintritt ohne Abschläge nach 45 Beitragsjahren festhalten. Aus Berlin, Uli Reitinger.
1: Die AfD hat erstmals in einer INSA-Umfrage zur bundesweiten politischen Stimmung die Marke von 30% erreicht. Die Union steht dagegen mit 18% so schlecht da wie noch nie. Die Umfrage wird regelmäßig für die Bild-Zeitung durchgeführt.
3: Die AfD legt einen Prozentpunkt zu im Vergleich zu einer Woche davor und erreicht ihren bisher besten Wert überhaupt. Die Union verliert dagegen einen Prozentpunkt, ein historisches Tief. Andere Umfrageinstitute haben schon ähnliche Werte gemessen. Einen Erklärungsansatz für die Entwicklung liefert INSA gleich mit. 79% der Befragten sind unzufrieden mit der Arbeit von Kanzler Merz und der Bundesregierung insgesamt. SPD und Grüne kommen in der Umfrage auf je 14%, die Linkspartei auf 10, BSW und FDP auf je 4%. Jan-Henner Reitze, Nachrichtenredaktion.
1: Die Deutsche Bahn will das Familienticket dauerhaft anbieten. Das kündigte Bahnchefin Evelyn Paller in der Bild am Sonntag an. Eine Hin- und Rückfahrt für eine Familie im ICE kostet demnach 99,99 Euro. Die Bahn hatte das Angebot zunächst zeitweise für die Sommerferien eingeführt. Ab dem 1. November will man es dauerhaft ins Sortiment aufnehmen, weil das Angebot für einen deutlichen Zuwachs gesorgt hat. Zum Sport. In der vierten und letzten Partie im aktuellen Länderspielfenster trifft die deutsche Fußballnationalmannschaft in Thessaloniki auf Griechenland. Das Team will sich für die erste Niederlage unter dem neuen Bundestrainer Jürgen Klopp revanchieren. Außerdem geht es in der Nations League um eine gute Ausgangslage für das Weiterkommen ins Viertelfinale. Nach der Hälfte der Gruppenphase liegt Deutschland mit 4 Punkten derzeit hinter den Griechen und den Niederlanden. Die besten 2 Teams kommen weiter.
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1: Ich bin Katrin Müller. Bundeskanzler Friedrich Merz ist zu einem Solidaritätsbesuch in der Ukraine eingetroffen, um dem Land weitere konkrete Hilfe für den Abwehrkampf gegen Russland zuzusagen. Konkret geht es vor allem um Abfangdrohnen und weitreichende Waffen. Wenn Russland nicht gestoppt werde, richte sich seine Kriegsmaschinerie früher oder später gegen Deutschland, sagte Merz bei seiner Ankunft mit einem Sonderzug in Kiew. Die Deutsche Bahn will dauerhaft ein Familienticket anbieten. Das kündigte Bahnchefin Evelyn Paller in der Bild am Sonntag an. Den Pauschalpreis von 99,99 Euro für Familien hatte die Bahn schon in den Sommerferien angeboten.
2: Bis zu 5 Personen Hin- und Rückfahrt mit dem ICE inklusive Sitzplatzreservierung. Dieses Pauschalangebot hat im Sommer schon dazu geführt, dass 100.000 Familien mehr mit der Bahn gefahren sind, sagt Konzernchefin Paller. Ab dem 1. November soll es das Familienticket jetzt dauerhaft geben, der Verkauf am 26. Oktober starten. Das ist auch ein bisschen Wiedergutmachung, weil es immer noch Kritik daran gibt, dass die Bahn vergünstigte Sitzplatzreservierungen für Familien abgeschafft hatte. Jan-Henner Reitze, Nachrichtenredaktion.
1: Die ostdeutsche Wirtschaft hinkt der Westdeutschen mehr als 3 Jahrzehnte nach der Wiedervereinigung immer noch hinterher. Und der Abstand verringert sich kaum noch. Das zeigen Zahlen des Instituts der deutschen Wirtschaft zum Tag der deutschen Einheit gestern.
3: Die ostdeutschen Flächenländer erreichen 79% der Wirtschaftskraft des Westens und haben über Jahre immer weiter aufgeholt, bis zur Corona-Zeit. Seitdem stagniert der Prozess. Das größte Defizit sieht das Institut der deutschen Wirtschaft im Forschungsbereich, in dem Personal aus dem Osten fehle. Aber auch bei Investitionen herrsche Stillstand. Und auch der Blick in die Zukunft verspricht keine Besserung, denn laut Prognose wird die Bevölkerung im Osten deutlich schneller schrumpfen als im Westen. Thomas Brock, Nachrichtenredaktion.
1: Die in der schwarz-roten Koalition umstrittene Rentenreform muss nach den Worten von CDU-Wirtschaftsministerin Reiche bis zum Jahresende beschlossen sein. Reiche forderte SPD-Arbeitsministerin Baas in der Bild am Sonntag auf, zügig den Gesetzentwurf dazu vorzulegen. In der SPD-Spitze gibt es vor allem Widerstand gegen die Abschaffung der sogenannten Rente mit 63, also ein früherer Renteneintritt ohne Abschläge nach 45 Beitragsjahren.
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1: Ich bin Katrin Müller. Bundeskanzler Friedrich Merz ist zu einem Solidaritätsbesuch in der Ukraine eingetroffen, um dem Land weitere konkrete Hilfe für den Abwehrkampf gegen Russland zuzusagen. Konkret geht es vor allem um Abfangdrohnen und weitreichende Waffen. Wenn Russland nicht gestoppt werde, richte sich seine Kriegsmaschinerie früher oder später gegen Deutschland, sagte Merz bei seiner Ankunft mit einem Sonderzug in Kiew. Die in der schwarz-roten Koalition umstrittene Rentenreform muss bis zum Jahresende beschlossen sein. Das fordert zumindest CDU-Wirtschaftsministerin Katharina Reiche. SPD-Arbeitsministerin Bärbel Baas soll den Gesetzentwurf zügig vorlegen, sagte sie der Bild am Sonntag.
2: Es herrscht schon länger Unmut in der Union über Bärbel Baas, denn die lässt sich auffällig, ja provokativ, viel Zeit mit ihrem Gesetzentwurf zur geplanten Rentenreform. Reiche sagt, Baas muss die Koalitionsbeschlüsse umsetzen, denn sie habe sie schließlich aktiv mitverhandelt. Handelt. Heißt, die Vorschläge der Rentenkommission sollen 1:1 umgesetzt werden. Aber die SPD tut sich schwer mit einem Kernstück dieser Vorschläge. Sie will, anders als die Experten, am vorzeitigen Renteneintritt ohne Abschläge nach 45 Beitragsjahren festhalten. Aus Berlin, Uli Reitinger.
1: Die AfD hat erstmals in einer INSA-Umfrage zur bundesweiten politischen Stimmung die Marke von 30% erreicht. Die Union steht dagegen mit 18% so schlecht da wie noch nie. Die Umfrage wird regelmäßig für die Bild-Zeitung durchgeführt.
3: Die AfD legt einen Prozentpunkt zu im Vergleich zu einer Woche davor und erreicht ihren bisher besten Wert überhaupt. Die Union verliert dagegen einen Prozentpunkt, ein historisches Tief. Andere Umfrageinstitute haben schon ähnliche Werte gemessen. Einen Erklärungsansatz für die Entwicklung liefert INSA gleich mit. 79% der Befragten sind unzufrieden mit der Arbeit von Kanzler Merz und der Bundesregierung insgesamt. SPD und Grüne kommen in der Umfrage auf je 14%, die Linkspartei auf 10, BSW und FDP auf je 4%. Jan-Henner Reitze, Nachrichtenredaktion.
1: Die Deutsche Bahn will das Familienticket dauerhaft anbieten. Das kündigte Bahnchefin Evelyn Paller in der Bild am Sonntag an. Eine Hin- und Rückfahrt für eine Familie im ICE kostet demnach 99,99 Euro. Die Bahn hatte das Angebot zunächst zeitweise für die Sommerferien eingeführt. Ab dem 1. November will man es dauerhaft ins Sortiment aufnehmen.
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1: Ich bin Katrin Müller. Bundeskanzler Friedrich Merz ist mit einem Sonderzug zu einem Solidaritätsbesuch in Kiew eingetroffen. Er hat der Ukraine weitere konkrete Unterstützung im Abwehrkampf gegen Russland zugesagt, vor allem Abfangdrohnen und weitreichende Waffen. Merz warnte, wenn Russland nicht gestoppt werde, richte sich seine Kriegsmaschinerie früher oder später auch gegen Deutschland. Die Deutsche Bahn will dauerhaft ein Familienticket anbieten. Das kündigte Bahnchefin Evelyn Paller in der Bild am Sonntag an. Den Pauschalpreis von 99,99 Euro für Familien hatte die Bahn schon in den Sommerferien angeboten.
2: Bis zu 5 Personen Hin- und Rückfahrt mit dem ICE inklusive Sitzplatzreservierung. Dieses Pauschalangebot hat im Sommer schon dazu geführt, dass 100.000 Familien mehr mit der Bahn gefahren sind, sagt Konzernchefin Paller. Ab dem 1. November soll es das Familienticket jetzt dauerhaft geben, der Verkauf am 26. Oktober starten. Das ist auch ein bisschen Wiedergutmachung, weil es immer noch Kritik daran gibt, dass die Bahn vergünstigte Sitzplatzreservierungen für Familien abgeschafft hatte. Jan-Henner Reitz zur Nachrichtenredaktion.
1: Die ostdeutsche Wirtschaft hinkt der Westdeutschen mehr als 3 Jahrzehnte nach der Wiedervereinigung immer noch hinterher. Und der Abstand verringert sich kaum noch. Das zeigen Zahlen des Instituts der deutschen Wirtschaft zum Tag der deutschen Einheit gestern.
3: Die ostdeutschen Flächenländer erreichen 79% der Wirtschaftskraft des Westens und haben über Jahre immer weiter aufgeholt, bis zur Corona-Zeit. Seitdem stagniert der Prozess. Das größte Defizit sieht das Institut der deutschen Wirtschaft im Forschungsbereich, in dem Personal aus dem Osten fehle. Aber auch bei Investitionen herrsche Stillstand. Und auch der Blick in die Zukunft verspricht keine Besserung, denn laut Prognose wird die Bevölkerung im Osten deutlich schneller schrumpfen als im Westen. Thomas Brock, Nachrichtenredaktion.
1: Zum Sport. Die deutsche Fußballnationalmannschaft will sich zum Abschluss des Länderspielfensters für die erste Niederlage unter dem neuen Bundestrainer Jürgen Klopp revanchieren. In der Nations League trifft das DFB-Team am Abend um 20.45 Uhr in Thessaloniki auf Griechenland. Eine Woche nach dem 0:1 in Augsburg gegen die Griechen geht es heute auch um eine gute Ausgangslage für das Weiterkommen ins Viertelfinale.
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1: Ich bin Katrin Müller. Bundeskanzler Merz ist zum Solidaritätsbesuch in der Ukraine, um dem Land weitere konkrete Hilfe für den Abwehrkampf gegen Russland zuzusagen. Begleitet wird er von Wirtschaftsministerin Reiche und 10 Unternehmern aus den Bereichen Rüstung und Energie.
2: Es ist die bisher wohl gefährlichste Reise eines deutschen Kanzlers nach Kiew. Das russische Außenministerium warnte kurz vor der Reise die Europäer vor Aufenthalten in der Ukraine. Kanzler Merz machte deutlich, dass er sich davon nicht einschüchtern lasse. Sein Besuch gilt auch als Kampfansage an Russland. Derweil nimmt schon jetzt die Eskalation mit massiven gegenseitigen Angriffen im Ukraine-Krieg immer weiter zu. In Kiew meldete Bürgermeister Klitschko am Morgen einen neuen russischen Drohnenangriff. Ulf Mauder, Nachrichtenredaktion.
1: Das Familienticket der Deutschen Bahn soll bleiben, und zwar dauerhaft. Ab dem 1. November gibt's das Angebot fest im Programm. Eine Hin- und Rückfahrt für die ganze Familie kostet 99,99 Euro, inklusive ICE-Reservierung. Der Verkauf startet bereits am 26. Oktober. In den Sommerferien hätten rund 100.000 Familien mehr als im Vorjahr die Bahn genutzt, sagte Bahnchefin Evelyn Paller der Bild am Sonntag. In Deutschland gibt es immer mehr öffentliche Ladesäulen für Elektroautos. Nach dem Ladesäulenatlas für die Bundesnetzagentur waren es zum Stichtag 1. September 209.000. Das sind fast ein Viertel mehr als vor rund einem Jahr.
3: Es tut sich was bei den Möglichkeiten, wo Elektroautos geladen werden können. Bei den Städten das dichteste öffentliche Ladenetz bietet Stuttgart vor Regensburg und München. Ganz hinten in dem Ranking landen Brandenburg an der Havel, Dessau und Suhl. Dass es in kleineren Städten und auf dem Land trotz Wachstums immer noch vergleichsweise wenige öffentliche Ladesäulen gibt, hält aus Sicht der Autoren der Studie immer noch viele Menschen davon ab, auf ein E-Auto umzusteigen. Jan-Henner Reitze, Nachrichtenredaktion.
1: Zum Sport. Die deutsche Fußballnationalmannschaft will sich zum Abschluss des Länderspielfensters für die erste Niederlage unter dem neuen Bundestrainer Jürgen Klopp revanchieren. In der Nations League trifft das DFB-Team am Abend um 20.45 Uhr in Thessaloniki auf Griechenland. Eine Woche nach dem 0:1 in Augsburg gegen die Griechen geht es heute auch um eine gute Ausgangslage für das Weiterkommen ins Viertelfinale.
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4: Herzlich willkommen bei Radio Potsdam zu einer neuen Ausgabe meiner Sendung Smyrek arbeitet. Für diese Sendung gehe ich raus in die Wirtschaft und probiere aus, wie es sich anfühlt, mal was ganz anderes zu machen als Radio oder besser gesagt in einem ganz anderen Beruf zu arbeiten. Ich war zum Beispiel schon Fischer, Lackierer, Kfz-Mechatroniker, Rohrleitungsbauer, Schäfer und Imker. Und diesmal war ich Busfahrer. Naja, nicht ganz, denn die entsprechende Fahrerlaubnis habe ich leider nicht. Aber ich durfte einen Busfahrer bei seiner Arbeit begleiten, habe selbst einen Bus gewaschen und einen für den nächsten Einsatz vorbereitet und dabei jede Menge nette Kolleginnen und Kollegen kennengelernt. Für diese Ausgabe bin ich rausgefahren in den Fläming, über Land, vorbei an Feldern und Wäldern bis nach Luckenwalde auf dem Betriebshof der Verkehrsgesellschaft Telto Fläming. Die Sendung ist auch mit Unterstützung des Tourismusverbandes Fläming im Rahmen der Kampagne Verwirklicher entstanden. Dabei geht es um die Frage, wie lebt es sich hier eigentlich und vor allem, wie arbeitet es sich im Fläming? Welche beruflichen Möglichkeiten gibt es und kann man hier vielleicht sogar seinen ganz persönlichen beruflichen Traum verwirklichen? Dazu gibt es auch einen Kinofilm und einen der Protagonisten dieses Films werden wir heute in meiner Sendung kennenlernen. Aber erst einmal ging es für mich auf den Verkehrshof nach Luckenwalde. Dort habe ich meine Arbeitssachen angezogen, bin in die Werkstatt gegangen und habe Hannes Ukrow getroffen. Von ihm wollte ich zunächst wissen, welchen Beruf er gelernt hat. Welchen Beruf hast du gelernt?
5: Ich habe Kraftfahrzeugmechatroniker gelernt mit dem Schwerpunkt Nutzfahrzeuge.
4: Wie bist du damals dazu gekommen? Was hat dich inspiriert, das zu machen?
5: Ich habe früher viel selber an meinem Moped geschraubt und ich habe dann gemeint, ich muss nicht unbedingt noch Abitur machen und will jetzt auch nicht irgendeinen langweiligen Beruf haben, wo ich den ganzen Tag am PC sitze und die ganze Zeit auf dem Bildschirm gucke, sondern ich wollte irgendwas mit Handwerklichkeit machen.
4: Habe ich das richtig verstanden? Du hast an deinem U-Boot geschraubt?
5: Nein, an meinem Moped. Okay. Ich bin früher Simson gefahren.
4: Das ist klar. Hättest du ja sagen können, dass du ein U-Boot hast. Okay, also irgendwas mit Bewegung, Mobilität, Schrauben, okay. Wie lange machst du das jetzt hier bei den Verkehrsbetrieben schon?
5: Ich habe hier meine Lehre auch gemacht. Ich bin jetzt zwei oder drei Jahre ausgelernt und bin jetzt insgesamt schon das sechste Jahr im Unternehmen.
4: Sechs Jahre schon. Was macht besonders Spaß? Warum kommst du gerne her?
5: Die vielfältige Arbeit. Also es ist nicht jeden Tag das Gleiche. Klar, man macht auch viel Wartung und überwiegend Sachen, die Ölwechsel, was jetzt vielleicht nicht unbedingt immer was anderes ist, aber man hat auch teilweise viele Sachen, die man noch nicht hatte. Also eigentlich hat man jeden Tag immer irgendwas Neues.
4: Und gibt's was du besonders, also wenn du, wo du sagst, oh, das ist heute dran, also da freue ich mich drauf.
5: Bis jetzt tatsächlich gab's das noch nicht, nee. Okay. Also ich habe jetzt noch nicht irgendwie eine Passion zu irgendwas gefunden, was ich jetzt besonders gerne mache, aber es ist
4: so die Vielfalt
5: immer schön, was man immer was anderes hat, genau.
4: Und jetzt stehen wir ja hier in einer, kann man schon sagen, sehr großen Halle, und wenn ich mich jetzt hier umdrehe, dann denke ich bin ein Zwerg geworden, weil ich sehe eine Waschanlage, die aber viel größer ist als die ich kenne. Ja, also wenn ich mit dem Auto irgendwo reinfahre, dann sehen die Waschanlagen ja viel kleiner aus, die ist hier viel größer, und das ist natürlich notwendig, weil es ist eine Waschanlage für einen Bus. Richtig. Was ist besonders an dieser Waschanlage?
5: Na, in erster Linie ist es, also es ist eigentlich eine LKW-Waschanlage, Bus, ja, du weißt ja jetzt auch nicht genau, was da jetzt die genaue Bezeichnung ist, aber genau mit der Waschanlage waschen wir unsere Busse, hier kommen teilweise auch die Rettungskräfte her oder die Polizei, die waschen wir auch, weil einfach die, denn entweder haben sie woanders keine Kapazitäten oder weil wir halt mit der Waschanlage das extrem machen können, weil sie jetzt dann an einer nicht extra an eine Tankstelle ranfahren müssen oder so.
4: Genau, und weil wir ja Radio machen, ist es immer ganz gut, wenn man das auch ein bisschen beschreibt. Ja, diese Waschanlage, wollen wir das mal versuchen zu beschreiben? Also eine große Halle, auf so Schienen fährt die hier lang, oder?
5: Ja, genau, hier unten ist ein Schienensystem. Da oben sind die ganzen Elektroleitungen, hinten links in der Ecke ist der Waschraum, da ist der Filter drin, die Reinigungsanlage vom Wasser, da ist quasi gleich eine Wasseraufbereitungsmitanlage bei, das heißt, Gesundheit.
4: Genau, das Schienensystem?
5: Ja, genau, Schienensystem, da oben sind die Elektroleitungen, hinten links in der Ecke haben wir noch den Waschraum, da ist auch gleich eine Wasseraufbereitungsanlage mit dran, das heißt, das Wasser, was alles hier vorne, was hier rein geht, das wird immer gefiltert, wird immer gesäubert, dass wir das immer wieder waschen können. Und wenn wir jetzt frisches Wasser brauchen, dann haben wir noch einen Regenwassertank oder wir sind auch noch direkt ans Stadtwasser angeschlossen, dass wir sauberes Wasser haben.
4: Das, woran der normale Mensch, also der sich nicht beruflich damit beschäftigt, eine Waschanlage erkennen kann, sind ja diese Bürsten, ne? Also so vertikal und horizontal in so einem Rahmen, der dann beweglich ist, ne?
5: Genau. Also die Waschanlage fährt quasi von da ganz vorne bis hier hinten und dann dreht sie um und fährt wieder zurück. Und die wäscht auch beim Hin- und beim Zurückfahren.
4: Ah, nicht schlecht. Und wenn du nach Feierabend irgendwie dein eigenes Auto noch waschen wolltest, geht mit denen wahrscheinlich nicht, ne?
5: Doch, prinzipiell ist es schon möglich. Also wir können auch PKWs damit waschen und wir haben auch eine Sonderregelung. Wir können da für 5 Euro oder die genaue Pauschale weiß ich jetzt nicht, aber wir können dann auch vorne uns so einen Zettel holen, nicht ausfüllen, dann können wir unsere Autos auch selber hier waschen.
4: Ach, wirklich? Aber die ist doch nach meinem Verständnis viel zu breit. Ja? Also das Auto ist doch viel kleiner. Wie kommen die denn die Bürsten an das Auto ran?
5: Die Bürsten, die sind jetzt nicht starr. Also die sind trotzdem beweglich. Da haben wir oben, links, rechts und oben an der Bürste, da sind Motoren dran. Heißt, die Waschanlage kann auch, also da sind Sensoren dran und die misst sich selber aus, wie breit oder wie lang das Fahrzeug ist. Das steht dann auch auf dem Bildschirm drauf und dann kann man auch, also wir waschen ja, deswegen waschen wir ja zum Beispiel PKWs und so vor mit der Handbürste, weil halt die Waschanlage nicht überall rankommt, aber die kann prinzipiell auch PKWs waschen. Was sie nicht kann, ist trocknen, aber ansonsten kann sie das.
4: Und wer trocknet dann? Du mit dem Föhn, oder?
5: Na, wir haben hier so eine grünen Abzieher, damit ziehen wir dann die Scheiben von den Bussen ab. Aber wenn man jetzt beim PKW, dann entweder mit Papiertüchern oder mit Handtüchern trocknen.
4: So, wann kommt denn ein Bus zum Waschen? Wenn der Busfahrer sagt, also jetzt reicht's, der ist ja viel zu dreckig, oder gibt's Regelmäßigkeiten? Wie organisiert man das?
5: Eigentlich entscheiden die Busfahrer das selber, je nachdem ermessen, wie sie, gibt welche, die waschen öfter, gibt welche, die waschen weniger.
4: Das ist ja wie also so ein Fingertest, dass man so mit dem Finger drüber und sagt, wenn der schwarz ist, dann?
5: So würde ich das jetzt ungefähr zum Beispiel machen, ja. Also wir haben, wie gesagt, Fahrer, die machen das öfter, wir haben Fahrer, die machen das weniger, wir haben Fahrer, die machen das mit vollem Körpereinsatz, wir haben auch Fahrer, die sind da nicht so hinterher. Aber wenn das jetzt hart auf hart kommt und das ganz schlimm ist, dann sagt die Firma auch mal irgendwas, weil es ist ja auch eine schlechte Werbung für die Firma, wenn die Busse dreckig sind.
4: Genau, und wie viele Busse am Tag oder in der Woche oder im Monat werden hier gewaschen? Wie können wir uns das vorstellen?
5: Pauschal hatte ich da jetzt auch keine Zahl, die ich sagen kann. Aber
4: so am Tag, also wenn du so einen Arbeitstag hast, wie oft ist hier so ein Bus drin?
5: Na, ich würde schon sagen, so 2 bis 3 Busse kommen bestimmt am Tag zum Waschen auf jeden Fall.
4: Okay. Und gibt es irgendwas, was tricky ist, also wo man aufpassen muss? Irgendeine Stelle, wo man mit der Waschanlage nicht hinkommt, oder?
5: Na, bei Krankenwagen, wenn wir die Krankenwagen zum Beispiel waschen, die haben hinten so einen Aufbau dran, wo die Kamera oben dran hängt, da machen wir dann die Dachbürste aus, weil wir da nicht so neu wissen, was passiert, wenn die Waschanlage hochfährt, könnte sein, dass der Aufbau abfällt. Und bei den Bussen jetzt speziell haben wir öfter mal, dass ein Spiegel mal wegklappt oder so, weil die Waschanlage dann vorne gegenfährt.
4: Also es ist eine sehr saubere Sache hier aktuell. Die Sendung heißt ja Smürek arbeitet und nicht Smürek interviewt. Das suggeriert, ich würde auch was tun, das würde ich auch gern. Was, was könnte ich denn machen?
5: Wir könnten jetzt prinzipiell einmal die Frontscheibe vom Bus waschen und danach den Bus in eine Waschanlage fahren und den Waschanlage in Betrieb nehmen.
4: Dahinter sitzt aber ein Busfahrer, der wird mich dann wahrscheinlich jetzt gleich argwöhnisch betrachten, ob ich das richtig mache, oder?
5: Das könnte, ein schöner Druck. Könnte durchaus sein, dass er danach eine Qualitätskontrolle macht.
4: Okay, ich hoffe, ich kriege das hin. Gut, was brauche ich?
5: Wir brauchen einen Eimer, eine Bürste und Waschmittel.
4: Wow, wie herrlich einfach das ist.
5: Eigentlich schön. Schon, ja.
4: Ja, total cool. Dann machen wir das mal. Dann gehen wir mal ran, okay. Hier haben wir zwei verschiedene Waschmittel, blau und rot. Ja,
5: das sind jetzt hier die Kanister da, die stehen da nur auf Reserve. Wir haben hier drüben ein Regal, hier steht auch alle drauf. Das ist einmal für Motorreiniger, wenn wir jetzt nach einem Ölwechsel oder so eine Motorwäsche machen, dann kann man da ein bisschen was sprühen, weil die ja doch immer relativ dreckig sind. Dann haben wir einmal unser normales Shampoo.
4: Da kann ich mir auch die Haare waschen mit?
5: Na, würde also
4: wahrscheinlich... Wenn im Hotel Shampoo dran steht, dann darf ich mir da die Haare waschen. Das
5: würde wahrscheinlich prinzipiell gehen, aber es ist dann in erster Linie doch ein Autoshampoo.
4: Okay.
5: Und dann haben wir einmal einen Insektenreiniger, genau.
4: Das ist total leer. Also es gab viele Insekten?
5: Ja, das könnte durchaus möglich sein. Aber das ist auch immer die Frage, wie oft hier mal einer rübergeht und hier die Sachen austauscht. Und dann haben wir noch einmal einen Fellenreiniger, genau.
4: Okay, und was nehmen wir jetzt?
5: Wir nehmen jetzt ein bisschen Wasser und dann nehmen wir eigentlich, also meistens jetzt im Sommer, wenn wir jetzt im Sommer waschen, dann mache ich meistens noch ein bisschen Insektenreiniger mit drin, dass das einfach besser abgeht. Man kann auch prinzipiell selber mit den Sprühflaschen nochmal selber einsprühen. Aber ich mache dann meistens immer eine Mischung mit Behen. Aber im Winter reicht eigentlich meistens Shampoo. No, dann können wir erstmal mit Wasser auffüllen. Dann auch da an dem Wasser, an dem Wasserhahn, genau. Wir können so ruhig ganz voll machen fast.
4: Okay. Und warm muss nicht, kalt ist auch okay.
5: Machen die Fahrer meistens immer so, wie sie selber Lust haben, aber meistens nehmen die hier das Wasser aus dem Hahn.
4: Okay.
5: Warmes Wasser hätten wir da drüben im Boiler, im Waschbecken.
4: Ist das so okay?
5: Ja, das reicht.
4: Das reicht?
5: Genau. Und jetzt? Dann stellen wir den Eimer hier vor.
4: Ja.
5: Dann machen wir einmal noch ein bisschen Shampoo drin. Okay. Und ruhig ein bisschen weiter aufdrehen noch.
4: Ach so, jetzt kommt der richtige Schwall.
5: Reicht schon.
4: Reicht schon.
5: Genau.
4: Dann nehmen wir den Eimer und jetzt...
5: Nehmen wir uns noch eine Bürste.
4: Eine Bürste. Welche nehmen wir denn?
5: Nehmen wir die hier.
4: Die hier.
5: Genau, und dann prinzipiell einfach nur die Frontscheibe. Ja. Also wir machen meistens nur die Frontscheibe, weil wie gesagt die Waschanlage den Rest an der Seite wäscht. Ja. Und dann machen die Fahrer halt immer so ein bisschen rüber. Der meiste Dreck, also was heißt der meiste, aber viel wird wahrscheinlich eh nicht abgehen, weil wenn die weniger waschen... brennt sich das ein bisschen ein durch die Sonne. Wie gesagt, das ist ja eigentlich auch nur dafür gedacht, dass ein bisschen der grobe Dreck abgeht, weil die Waschanlage dann doch nicht alles schafft.
4: Und so habe ich tatsächlich in einer riesigen Waschanlage einen Bus gewaschen, und zwar den Solaris Urbino 18. Wer mal sehen möchte, was das für ein stattliches Gefährt ist, schaut einfach mal bei uns auf Social Media vorbei. Jede Menge Wasser und Waschmittel. Später war der Bus jedenfalls wieder blitzblank. Und gleich wird's dann richtig reisefertig, denn dann bereite ich einen Bus für seine nächste große Tour vor.

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2: Hier ist Smürek arbeitet direkt vom Hof der Verkehrsgesellschaft Teltow-Fleming in Luckenwalde. Und vor mir steht jetzt ein echtes Riesending, ein Bus, mit dem es gleich auf große Fahrt geht. Und hier ist auch der Mann, den ich heute begleiten darf oder der mich begleitet, das werden wir nachher herausfinden. Er ist außerdem einer der Protagonisten aus dem Film Die Verwirklicher des Tourismusverbandes Fleming, Christian Kauert. Christian, fangen wir ganz von vorn an. Seit wann bist du eigentlich Busfahrer?
3: 23 Jahre.
2: 23 Jahre Busfahrer. Das ist eine tolle Zeit. Wann beginnt der Tag für dich so im Schnitt? Das ist wahrscheinlich schichtabhängig, aber so ungefähr.
3: Um 4.
2: Um 4 Uhr?
3: 4 Uhr, 5 Uhr, 6 Uhr. Also die drei Zeiten habe ich.
2: Klingelt dann jeweils der Wecker oder musst du dann schon los? Musst du schon hier sein? Dann
3: stehe ich alleine auf.
2: Stehst du alleine auf? Wirklich? Kein Wecker?
3: Das ist schon drinne, der innere Wecker.
2: Okay, aber wenn der Unterschied ist zwischen 4, 5, 6, dann welchen Wecker stellst du denn dann ein?
3: Da habe ich kein Problem mit.
2: Ja. Das kriegst du so hin?
3: Ja, ja.
2: Das ist also schon voll in die Routine eingegangen. Was sind denn die ersten Aufgaben, wenn du dann hier bist? Wie geht dein Tag hier los?
3: Erstmal ein Käffchen trinken.
2: Ja. Milch oder ohne?
3: Schwarz. Dann gehe ich an mein Fach und hole die Papiere für den Bus raus. Und den Dienst nehme ich mir dann. Dann gehe ich in der Halle, bereite den Bus schon soweit vor. Dann trinke ich noch einen Kaffee. Und dann geht das los mit der Abfahrtskontrolle und Karte stecken und dann geht's los.
2: Und weißt du immer, welchen Bus du kriegst oder ist das auch manchmal eine Überraschung?
3: Na, hier bei der VDF haben wir einen festen Bus, jeder Fahrer.
2: Ach, jeder einen eigenen Bus?
3: Ja, also fast jeder.
2: Hast du dem auch schon einen Namen gegeben?
3: Nein, das leider nicht.
2: Kannst du ja noch überlegen, genau. Was muss man beim Übernehmen des Busses eigentlich alles so berücksichtigen? Wenn ich auf dem Flugplatz bin oder auf dem Airport und gucke, wie die Piloten dann nochmal um ihr Flugzeug drumherum laufen, ist das so ähnlich? Kann man das so ein bisschen sich vorstellen, dass man da auch so einen Grundcheck nochmal macht?
3: Das ist eigentlich genau dasselbe, ja. Man guckt dann, ob die Reifen in Ordnung sind, ob da Luft in Ordnung ist, ob hinten irgendwelche Flüssigkeiten unten drunter sind oder das Fahrzeug. Weil die neuen Fahrzeuge hat man ja alles über Kontrolle hier vorne. Ne? Und ja, und dann guckt man, ob Schrammen sind vom Tag vorher. Kann ja immer mal was sein. Oder mal einer hingekommen ist oder so. Und dann kann es losgehen.
2: Was macht man dann, wenn man eine Schramme sieht?
3: Dann wird sie hier gemeldet.
2: Und wollen wir zusammen das jetzt mal machen? Wollen wir zusammen mal um den Bus gehen und diesen Check machen? Ja? Okay, du bist jetzt also Kapitän auf dem Flugplatz oder hier der Busfahrer, der jetzt den Bus checkt. Was ist das für ein Bustyp?
3: Das ist ein MAN.
2: Ein MAN, ja. Und sind MAN gute Busse?
3: Sind gute Busse, ja.
2: Gute Qualität?
3: Ja.
2: Okay. Und die haben wahrscheinlich auch unterschiedliche Bezeichnungen. Hat der auch nochmal eine Spezialbezeichnung?
3: Ja, nicht, dass ich wüsste.
2: Okay. Auf alle Fälle hat er, das kann ich schon mal sagen, 22,5 Zoll Räder.
3: Ja,
2: das,
3: richtig.
2: Das kann ich ja ablesen. Das kriege ich noch hin, das ist bei meinem Auto ja. So. Der Bus ist lackiert mit einem gelben Streifen, ne, auch im Prinzip zur Wiedererkennung. Und was machen wir jetzt als erstes?
3: So, fangen wir an, einmal rumzugehen, dann guckt man hier an den Reifen, ob die in Ordnung sind.
2: Aber die sind ja hier so ein bisschen, was ist das hier? Das ist so eine Bürste, wofür ist das denn eigentlich hier so im Radkasten?
3: Das ist für Spritzwasser, weil wenn es dolle regnet und der Wind kommt, dann sind hier vorne die Scheiben zu.
2: Und durch diese Bürste wird das sozusagen verhindert. Und was muss ich denn jetzt gucken genau bei dem Reifen? Ob der da noch aufgepumpt ist?
3: Genau, ob er platt ist.
2: Okay, also Profil oder so checke ich jetzt nicht.
3: Nein, das ist kann man alles zwischendurch machen.
2: Gehen wir den Reifen, der ist auch in Ordnung. Genau. So, wie viele Räder haben wir jetzt hier insgesamt? 6?
3: Nee.
2: 10? Ah ja. Naja, zählen war noch nie so meine Stärke. Aber ich lerne ja noch. Ja. Genau. Jetzt gucken wir hier hinten. Keine Flüssigkeit runter. Also Flüssigkeit vor allen Dingen hinten, weil hinten der Motor ist?
3: Hier, genau, weil hier hinten der Motor ist. Und
2: ja, dann guckt man, ob da Flüssigkeiten sind. Und hier, gibt es beim Bus eigentlich auch Winter- und Sommerreifen?
3: Nee.
2: Gibt nicht. Das ist dann so ein Allwetterreifen.
3: Allwetterreifen, genau.
2: Der sieht auch noch ganz gut aus. Ja. Gucken wir noch was anderes eigentlich oder nur nach den Reifen? Ach, nach Schramm. Aber Schramm haben wir jetzt nicht gesehen. Ne?
3: Gut. Man guckt eigentlich noch, ob alle Flüssigkeiten drauf sind, wie Wischwasser. Mhm. Aber das ist ja, wenn mein Fahrzeug ist und ich jeden Tag mit fahre, ist das aufgefüllt. Also weiß ich das ja auch. Genau. Und Betriebsstoffe, Diesel, AdBlue. Ja.
2: Okay, also haben wir jetzt mal einmal um diesen Wagen rumgelaufen und stellen erstmal fest, alles okay.
3: Alles okay, ja.
2: Okay, was machen wir als nächstes?
3: Dann fahren wir los.
2: Ach, dann fahren wir los. Das war schon der Check, ja? Guckt man innen drin noch irgendwas? Also wie ist es zum Beispiel mit Fundsachen und solchen Geschichten?
3: Je nachdem, wie das Wetter ist. Wenn früh kalt ist, bleiben die Jacken liegen.
2: Ja. Was ist das Verrückteste, was du jemals gefunden hast?
3: Eine Mappe. Naja, eine Mappe vergessen. Zur Schule gefahren und dann die Mappe vergessen.
2: Also Gold hast du noch nicht gefunden?
3: Nein.
2: Nein. Okay, Diamanten. Ne? Wie ist es eigentlich mit der Kasse? Setzt man die immer ein oder ist die immer drin?
3: Na, die Kasse ist ja in jedem Fahrzeug drin. Mhm. Die ist ja ausgestattet mit einer Telefonkarte. Da ist jedes Fahrzeug, wie gesagt, hinterlegt. Auch die Einsatzzentrale, wenn man das, da haben wir dann die Tasten halt. Ne? Und Navigation ist ja auch drin, damit wir wissen, wo wir langfahren müssen. Ja. Meine, das wissen wir auch so, aber...
2: Das ist alles in dem einen System drin?
3: Ja, und das ist alles mit drin da.
2: Die Kasse an sich ist damit dran gedockt, oder?
3: Das ist alles mit drin. Das ist ein Gerät. Also wenn jetzt ein Fahrschein verkauft wird, wird der hier hoch ausgegeben.
2: Und wenn ich im Supermarkt an der Kasse bin und die tauschen sich dann aus, da kommt ein anderer Kassierer, dann nehmen die ihre Kasse immer mit. Ist das beim Busfahrer auch so?
3: Jeder hat sein eigenes Kassenmodul.
2: Okay, da du aber den Bus, immer denselben Bus hast, bleibt das dann drin?
3: Nein, das mache ich in mein Fach hin und dann ist es sicher weg.
2: Also jeden Tag nach der Fahrt nimmst du das Kassensystem und steckst es in dein Fach?
3: Da ist ja Wechselgeld drin und das behalte ich. Und wenn wir jetzt die Einnahmen haben, haben wir ja am Ende eine Dienstabrechnung und das wird dann hier eingezahlt.
2: Okay, nochmal ganz kurz zur Navigation zurück. Die Tour ist sozusagen da einprogrammiert oder machst du das selber?
3: Ja, da haben wir dann oben welche, die das extra machen.
2: Also, da wird das vorher programmiert?
3: Ja, genau. Und dann haben wir manchmal dann noch so eine Tour, da müssen wir dann 10 Minuten noch eher hier sein. Dann fährt die Kasse hoch, dann lädt die neue Version runter, wenn jetzt Umleitungen oder sowas sind und dann haben wir das hier drin.
2: Irgendwas, wo man auf keinen, also oder ein Umstand, den du hier entdecken könntest bei der Abnahme, der dazu führt, dass du auf keinen Fall losfahren darfst?
3: Naja, zum Beispiel, wenn jetzt ein Licht nicht geht, eine Seite, fahren wir nicht los.
2: Das haben wir aber gar nicht gecheckt, jetzt das Licht.
3: Naja, das haben wir ja eine extra Taste und das macht der Bus alleine.
2: Ach, das macht der Bus alleine. Das steht dann vorne in dem, wollen wir das mal machen kurz? Gucken wir mal den Lichtcheck, genau. Soll ich mal rausgucken?
3: Ja.
2: Ja, guck ich mal. Ja, was wir da jetzt sehen, wir machen jetzt einen automatischen Lichttest. Aha, jetzt haben wir dieses Tagesfahrlicht, ne?
3: Der müsste eigentlich blinken jetzt bei den Lichttest.
2: Ah, blinkt aber nicht.
3: Nee.
2: Jetzt wird's spannend, liebe Rolf. Werden wir heute überhaupt losfahren? Er blinkt nicht. Machen wir nochmal. Gehen wir nochmal raus. Ah, er blinkt. Okay, super. Super, dann ist der Bus jetzt soweit bereit und wir freuen uns auf das Losfahren, ne? Der Bus ist gecheckt, alles ist vorbereitet, wir sind startklar. Bemerkenswert finde ich übrigens den inneren Wecker von Busfahrer Christian Kauert. Der funktioniert offenbar um 4, um 5 und auch um 6. Automatisch. Die Christian Kauert-Intuition sozusagen. Wenn ich früh zum Flughafen muss, bin ich gefühlt die halbe Nacht wach. Also Respekt. Und gleich wird aus Smürek arbeitet. Smürek fährt mit Christian Kauert und dem Bus durch den Fläming. Bis gleich.

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1: Zurück bei Smürek arbeitet, alles vorbereitet, der Bus ist startklar und ich bin es auch. Jetzt wird aus Smürek arbeitet, endgültig Smürek fährt mit.
2: So, jetzt ist soweit. Wir starten den Bus und ich habe die große Ehre, das selber zu tun. Ich setze mich mal hier auf den Fahrersitz und jetzt mache ich wahrscheinlich nichts anderes als beim Auto auch. Ich drehe den Zündschlüssel um. Muss ich irgendeine Fußtaste treten?
1: Nee,
2: kann ich machen. Einfach so. Achtung. Ah, okay. So, jetzt sind wir kurz vorm Abfahren. Ich stehe sozusagen jetzt hier neben dem Busfahrer. Und jetzt hört man hier so, wie die Türen zugehen. Ich halte mich ja noch fest, sicherheitshalber, ne? Genau. Was machst du, was drückst du jetzt noch für Tasten?
3: Das D für losfahren.
2: Ja. D fürs losfahren, das ist ja einfach. Ist ja wie beim Automatik im Auto auch, ne? Gut, wir fahren jetzt los. Wir verlassen jetzt den Betriebshof und fahren raus in die wilde Natur. Raus auf die Strecke. Zu welcher Zeit fährst du denn am liebsten? Morgen, mittags, abends, nachts?
3: Früh. Und dann kann ich zu Hause was machen am Mittag.
2: Ist es noch ein bisschen entspannter früh auf den Straßen?
3: Ein bisschen, ja.
2: Wenn wir jetzt mal so ein bisschen auf das Berufsbild nochmal gucken, was ist das Schönste für dich an dem Job? Was ist das Schönste am Fahren?
3: Das Schönste am Fahren? Ja, einfach die Umgebung. Die Umgebung. Im Winter habe ich es warm, im Sommer kühl. Ganz einfach.
2: Und wahrscheinlich auch der Kontakt mit Menschen, ne? Dass du im Prinzip auch immer wieder mit Menschen zu tun hast.
3: Genau. Also die Menschen, eben immer nur die Juden. Also nette Leute, die fahre ich gerne. Ja. Ja, sind ja nicht alle gleich.
2: Und nun sagt man in der letzten Zeit, die Menschen sind immer öfter gestresst und immer unfreundlicher. Würdest du das auch bestätigen oder ist das letztendlich nur eine verzerrte Sicht auf die Dinge?
3: Das kann ich bestätigen, so, ja.
2: Ein bisschen angespannter wird es schon, ne?
3: Genau.
2: Aber jetzt gucken wir noch mal in das Positive. Es gibt noch genug nette und freundliche Menschen?
3: Viele, ja.
2: Viele denken wahrscheinlich, wenn es beim Bewerten des Berufs Busfahrer, wenn man da so dabei ist, denkt man, es ist wahrscheinlich auch viel Stress. Was übersieht man? Ist das immer Stress oder ist das manchmal auch wirklich auch eine schöne Zeit?
3: Das ist eine schöne Zeit. Also Stress ist auch mit bei. Es gibt ja auch viele Umleitungen. Ja, und also ist alles mit bei. Stress und gute Sachen eben auch.
2: Und die gute Sachen sind, wenn du im Prinzip einfach in Ruhe fahren kannst wahrscheinlich, ne?
3: Genau, dass ich meine Ruhe habe.
2: Sie bringen ja eine Menge Menschen irgendwo hin, ne? Also Kinder in die Schule, Rentner wieder nach Hause oder zum Einkaufen. Fühlt man sich da auch so ein bisschen wie so der heimliche Held der Region?
3: Ja, ja, so ein bisschen. Man kann stolz sein, ja. Wir sagen, an und für sich macht der ganze Job Spaß, ja.
2: So, wir fahren jetzt gerade Kopfsteinpflaster und wir fahren jetzt gerade durch Luckenwalde, ne?
3: Wir fahren jetzt gerade durch Luckenwalde, ja.
2: Und wir fahren wohin? In welche Richtung?
3: Wir fahren jetzt nach Trebin, ja. Über eine 101 zur Trebiner Schule und da laden wir dann die Kinder ein.
2: Was sind denn so die schwierigsten Strecken oder gibt es irgendeine Kurve, wo du sagst, oh, die Kurve da mit meinem riesen Bus um die Ecke kommen, gibt es sowas?
3: Ach, ihr habt viele. Aber da sehe ich schon, da fahre ich vorausschauend, überlege, was kann mich da erwarten, ja.
2: Bist du schon mal irgendwo stecken geblieben in 23 Jahren?
3: Ich bin mal im Blankensee im Winter, jetzt hier dieses Jahr im Frühjahr, also im Winter, bin ich im Blankensee die Schule nicht mehr hochgekommen, weil das eine Steigung ist und da hat der Bus gesagt, nee, ich fahre nicht mehr.
2: Und was hast du dann gemacht?
3: Ja, dann kam der liebe Hausmeister von der Schule und hat mir Sand gegeben.
2: Ach cool, und hat sozusagen gestreut.
3: Genau.
2: Dann bist du hochgekommen.
3: Dann bin ich hochgekommen. Und danach haben wir dann die Schule erstmal nicht angefahren.
2: Weil es zu gefährlich dann war in der Klette. So, und jetzt haben wir das, was Sie, liebe Hörer, jetzt nicht sehen können. Und der wirklich aller einzige Vorteil des Radios. Man kann im Prinzip nicht sehen, wie schön es ist. Und das kann ich kurz beschreiben. Wir fahren gerade über Land und es ist das wirklich schöne Brandenburger Land. Der Fleming, der hier zu sehen ist. Und das ist einfach schön. Schön für die Seele, schön fürs Herz, hier einfach mal übers Land zu fahren und die Wälder und die Felder zu genießen.
1: Schöne Landschaften im Fleming, aber am Ende sind es natürlich die Menschen hinterm Steuer, die dafür sorgen, dass alle sicher ans Ziel kommen. Und eine von ihnen ist Sandra Keller. Sie war an diesem Tag ebenfalls mit dabei, Busfahrerin aus Leidenschaft.
2: Sandra, du bist seit 1. Januar 26 dabei, das heißt noch gar nicht so lang.
4: Richtig.
2: Wie fühlt es sich an, die ersten Monate?
4: Also, ich bin ja vorher schon Bus gefahren, aber hier war jetzt erstmal eine Umstellung. Das sind hier auch, sagen wir mal, die Linien sind ein bisschen länger, als ich das so kenne. Ne? Normalerweise fährt man eine Linie hin und her. So. Und hier ist so ein Dienst ziemlich lang und da hast du viele Linien im Dienst drin. Ja. Aber ich sag mal so, die Kollegen sind super nett. Es ist wirklich schön, hier draußen zu fahren. Und
2: vielleicht müssen wir mal ein bisschen erzählen, den Hintergrund. Du kommst aus einer sehr großen Stadt, ne? Aus der größten, die wir in Deutschland haben. Da bist du Bus gefahren, ne?
4: Das ist richtig, ja.
2: Der größte Unterschied, den haben wir jetzt schon ein bisschen so angedeutet, der ist wahrscheinlich ein bisschen mehr Ruhe, Fragezeichen?
4: Tatsächlich, ja. Also die Leute hier draußen sind entspannter, man hat weniger Verkehr, man sieht mehr von der Landschaft, viele Tiere tatsächlich, ja, während der Fahrt, und die Leute sind hier auch wahrhaftig höflicher.
2: Wirklich?
4: Ja.
2: Das ist ja schön. Und man hat längere Etappen zwischen den Haltestellen, ne? Wir fahren ja jetzt schon fast eine Viertelstunde und wir haben noch nicht einmal angehalten.
4: Ja, also ich sag mal, kenne ich woanders auch, dass man natürlich erstmal einsetzen muss und dann zu seiner Einsatzhaltestelle fährt oder so. Ja, aber hier sind natürlich die Strecken viel, viel länger und von Dorf zu Dorf, da ist man schon eine Weile unterwegs, ja.
2: Hier ist der Vorteil zusammengefasst, Landschaft, mehr Entspannung so ein bisschen, ja, weil die große Stadt, von der wir da jetzt gerade sprechen, wir können es ja sagen, Berlin ist ja auch letztendlich schon unter Druck, ne? Merkt man auch.
4: Das ist richtig, ja, ja. Ich meine, natürlich haben wir hier auch unseren Fahrplan, der eingehalten werden muss.
2: Hat sich das nach deiner Meinung nach auch verändert? Ist der Stress auch in Berlin stärker geworden? Also merkt man das bei den Fahrgästen? Hat sich das irgendwie, ist das sichtbar?
4: Den merkst du daran, dass die Leute sind wirklich unentspannt, obwohl in Berlin ja auch die Taktung viel, viel kürzer ist. Da fahren die Busse alle 10 Minuten, im Gegensatz zu hier draußen. Ne, so. Und trotzdessen sind die Leute sehr unentspannt, wenn man da mal zu spät kommt, obwohl sie einen im Stau stehen sehen. Ja, und ich sag mal, auch mit den Radfahrern. Ne, die also sind immer mehr geworden und auch diese sind aggressiver tatsächlich.
2: Das heißt Radfahrer, die bei dir mitfahren wollen oder die draußen im Straßenverkehr sind?
4: Die draußen im Straßenverkehr sind und den Bus von allen Seiten sozusagen umrunden.
2: Krass, ja, ja. Das ist wie so ein Computerspiel, ne? Da muss man immer gucken, dass man da durchkommt.
4: Richtig, da muss man zusehen, dass du an der Haltestelle rankommst und da wird keine Rücksicht genommen. Und deswegen ist es wirklich hier draußen entspannter.
2: Ja, ich kann mir das vorstellen, wie Tag und Nacht, ne? Irgendwie da. Wenn man einmal in Berlin unterwegs ist, sieht man ja, was da für ein Gewusel ist und was für ein Stress und wie oft auch Busfahrerinnen und Busfahrer manchmal auch an ihre Grenzen kommen. Das merkt man manchmal auch, ne? Wenn so dann Durchsagen sind und so, ist ein bisschen gereizter und so weiter.
4: Das ist genau, also das liegt dann aber auch daran, dass man viel zu kurze Wendezeiten hat und die Wendezeiten ja auch die einzige Möglichkeit ist, mal auf Toilette zu gehen, ne? Oder mal kurz durchzuatmen und man kommt ja nicht mit Absicht zu spät, ne? Irgendwo an, ne? Und gibt sein Bestes.
2: Ja, das ist ja schön, dass du dich dann letztendlich für den Fläming entschieden hast. Bist du vorher schon immer hier so ein bisschen Privatauto gefahren oder ist das für dich jetzt völlig Neuland?
4: Nee, wir sind rausgezogen. Wir sind tatsächlich dann aus Berlin rausgezogen und habe aber immer noch in Berlin gearbeitet und jetzt halt den Wechsel vollbracht.
2: Warum ist denn der Beruf auch besonders für Frauen attraktiv? Das ist also, so ein Bus ist besonders groß, aber auch besonders gut von Frauen genauso zu steuern.
4: Natürlich, also ich meine, auch ein Mann, der hebt den ja nicht durch die Gegend, ne? Und da können wir den genauso gut fahren.
2: Wenn du den Beruf so ein bisschen beleuchtest, mal in seiner Gänze, wo würdest du sagen, was macht das am reizvollsten? Sind es die Menschen, die man sieht, das Fahren an sich, die Landschaft, dieses Gefühl, dass man was Gutes tut, weil man ja Leute transportiert? Was ist es?
4: Ich muss sagen, bei mir ist es tatsächlich das Fahren. Also Fahren ist es irgendwie was...
2: Das total gerne.
4: Ja, ich fahre irre gerne. Und ich muss auch sagen, aber in Berlin, da war es auch so, das war wirklich auch so, ich darf hier Teil des Ganzen sein, ja, und halt die Stadt am Laufen, war. Also das, man ist schon da stolz, ja, dass man da so unterwegs ist, so, und ja.
2: Teil des Systems ist sozusagen.
4: Ja, genau.
2: Und hast du, in Berlin ist es wahrscheinlich unwahrscheinlicher, aber hier vielleicht schon eher, hast du zu bestimmten Zeiten immer dieselben Menschen, kennst du die dann schon und sagst, ah, der steigt wieder ein... Macht man das dann irgendwann?
4: Das kenne ich tatsächlich aus Berlin, aber auch von hier. Ja? Also,
2: selbst in Berlin, in der großen Stadt auch, ja?
4: In Berlin, genau. Wenn du dann zur selben Zeit dieselben Dienste hast mal und Linien, dann, ja, dann wisst ihr genau, wer hier noch irgendwie um die Ecke geschlichen kommt oder so. Ja?
2: Das ist ja witzig. Da könnte man ja auch sagen, oh, hat er heute einen schönen Anzug an. Den hat er ja noch nie angehabt. Das könnte man ja eigentlich sagen.
4: Könnte man, na klar. Und ja, und hier draußen, da hast du wirklich dann immer mehr oder weniger dieselben Leute und wisst genau, dass da noch jemand kommt.
2: Wenn er da mal nicht kommt, dann fällt dir wahrscheinlich als erstes auf, dass der nicht dabei ist.
4: Richtig.
2: Da erlebt man sicherlich auch mal richtig schöne Momente, oder?
4: Einmal hatte ich hier so eine Truppe älterer Herrschaften und die haben hier viel richtig gelacht. Und dann habe ich gefragt, irgendwie, was hier ist. Und dann haben sie erzählt, die haben 40-jährige Klassentreffen. Und dann ging ging es los und alle haben nur noch irgendwie gezeigt, und weißt du noch hier und da, und dann haben sie gelacht und gesungen und das war richtig witzig.
2: Dann warst du traurig, dass du aussteigen musstest, weil du zu Ende warst mit deiner Tour, ne?
4: Richtig, genau. Dann hatte ich Ablöse und habe meinem Kollegen gesagt, er hat jetzt hier den allerbesten Bus irgendwie, und da war ich tatsächlich traurig, dass ich Feierabend machen musste.
2: Es gibt noch einen Vorteil, ne, den man hat gegenüber der Großstadt.
4: Ja, also hier draußen hast du deinen eigenen Bus, das heißt, für den bist du verantwortlich, tanken, sauber machen und so weiter, und ja, das hast du halt woanders nicht. Ne?
2: Könntest du dir ja fast einen Namen geben, ne?
4: Ja, haben manche schon gemacht.
2: Okay, du noch nicht. Nee.
1: Wer hat nicht schon mal davon geträumt, ein eigener Bus und selbst am Steuer sitzen? Und Klaas auch. Busfahrer ist längst kein reiner Männerjob. Gleich erfahren wir noch mehr über die Verkehrsgesellschaft Teltow Fleming. Geschäftsführerin Frau Fiegers ist bei mir am Mikrofon.

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1: Zurück bei Smürek arbeitet, wobei heute müsste es eigentlich auch Smürek fährt mit heißen. Ich bin nämlich immer noch mit dem Bus durch den Fläming unterwegs und mit mir fährt Frau Fiegers, die Geschäftsführerin der Verkehrsgesellschaft Teltow Fläming. Da will ich natürlich noch ein bisschen mehr wissen.
2: Der Verkehrsbetrieb Teltow Fläming hält die Stadt und die Region am Laufen. Wie stolz macht es Sie, Chefin eines Teams zu sein, das für Mobilität von tausenden Menschen unverzichtbar ist?
3: Wie stolz? Sehr stolz. Ich bin mal stolz auf unsere Mitarbeiter. Darum geht's, ne? Alle Mitarbeiter, die sich engagieren, auf dem Bus, hinter dem Bus, alle Bereiche, die wir abbilden, dass die am Ende alles dafür tun, dass der Bus rollt und die Kinder in die Schule kommen.
2: Wie viel davon haben Sie denn, Mitarbeiterinnen und Mitarbeiter?
3: Ja, wir sind jetzt bei knapp 166. Ja, wir sind Tendenz steigend an Köpfen. Na, und davon 127 Busfahrerinnen und Busfahrer.
2: Busfahrerinnen und Busfahrer sein ist ja längst nicht mehr nur das Lenkrad drehen. Wie modern und technologiebetrieben ist so ein Berufsbild eigentlich heutzutage? Was muss man alles mitbringen?
3: Ja, auf jeden Fall sollte man technisch affin sein. Der Berufskraftfahrerberuf ist ja auch ein Ausbildungsberuf und die Azubis lernen eben auch, wie funktioniert der Bus. Gehen in die Werkstatt, lernen die Techniken. Wir haben Verkaufstechnik vorne im Bus und man muss schon technikaffin sein. Und ich denke aber, dass die Busfahrer Azubis gerade, die zu uns kommen, gerne so einen großen Bus lenken wollen. Das ist ihr größter Wunsch.
2: Der Arbeitsmarkt ist ja umkämpft. Mit welchen guten Argumenten und Benefits überzeugen Sie Bewerber, sich genau für Ihren Verkehrsbetrieb zu entscheiden?
3: Ja, also da sind wir mit einer mitarbeiterorientierten Führung, die wir etabliert haben, jetzt seitdem ich auch Geschäftsführerin bin. Wir geben den Mitarbeitern Raum mitzugestalten, also ihre Meinung zu äußern, auch Kritik zu äußern und achten sehr darauf und sind bestrebt, diese wertschätzende Mitarbeiterführung zu leben. Und da wollen wir auch mit unserem Vorgesetzten, also mit unserer mittleren Führungsebene und auch der oberen Führungsebene, arbeiten wir da eng dran. Und das ist mir ein ganz wichtiges Anliegen und ein ganz wichtiges Ziel, dass jeder Mitarbeiter die Wertschätzung erhält, die er hier auch verdient hat. Und da geht's in alle Bereiche und das ist mir ganz wichtig.
2: Und bevor man redet, ist ja, und das haben Sie auch schon erwähnt, ist ja das Wichtigste zuhören, ne? Sie hören zu, glaube ich.
3: Ja, ich rede zwar auch gerne, aber nein, ich höre wirklich gerne.
2: Ja, klar, sonst dann weiß man ja auch, was die Menschen umtreibt. Ne?
3: Genau, wir hören zu, wir geben denen eine Stimme und geben auch... Also ich habe so ein tolles Beispiel mit unserem Azubi, der jetzt ausgelernt hat und auch bei uns im Unternehmen geblieben ist, der von Anfang an ermutigt wurde, auch das mitzugeben, was er beobachtet. Und der war so offen und so konstruktiv auch. Und ja, letztendlich ist er in seiner Azubi-Zeit noch in den Betriebsrat gewählt worden, was auch nicht schlecht ist. Also mein Azubi im Betriebsrat und ist jetzt bei uns Fahrer. Da freue ich mich sehr.
2: Wunderbare Geschichte, genau. Sie sind auch Verwirklicher, ne? Ja. Was bedeutet das?
3: Verwirklicher ist ja vom Tourismusverband Fläming etabliert worden und wir sind stolz, dass wir dort mitmachen durften. Vielen Dank auch an unsere Landrätin, Frau Wieland, dass wir daran teilhaben konnten. Und für uns ist es eine gute Möglichkeit, uns als Arbeitgeber zu zeigen und ja, dort auch zu zeigen, wie schön es ist, in Fläming zu leben und zu arbeiten. Und wir erhoffen uns dadurch eben auch, dass Menschen, die hier leben, einen besseren Einblick bekommen in den Beruf des Kraftfahrers und vielleicht dann zu uns kommen.
2: Ist denn das, wenn man in den Fläming kommt und hier arbeiten will, findet man noch eine Wohnung? Kann man hier wohnen?
3: Ja, man würde ja immer davon ausgehen, dass man je südlicher, umso einfacher. Aber das ist tatsächlich auch schon eine Herausforderung. Luckenwalde und Jüterbock ist auch nicht mehr leicht, Wohnungen zu finden. Wahrscheinlich ist es dann eher leichter, so in den Umkreisen, in den kleineren Orten, noch Wohnungen zu finden.
2: Was aber eigentlich wieder ein Argument ist, dafür hierher zu kommen, weil viele hierher wollen, weil es ja schön ist. Ne? Ja. Sonst wäre es ja nicht so umkämpft.
3: Ja, das denke ich auch. Und die Großstädte sind dann für den einen oder anderen vielleicht doch nicht mehr das Richtige. Und ich würde mich freuen, wenn jemand herzieht, Haus baut oder auch hier draußen mit der Familie gerne lebt, weil es ruhiger ist, dass er sich dann gerne bei uns bewirbt.
2: Wenn Sie in die Zukunft blicken, welche Rolle spielen denn Fahrerinnen und Fahrer bei der ganzen technischen Entwicklung, E-Mobilität, vielleicht auch autonomes Fahren? Ist das ein Thema? Diskutieren da die Busfahrer drüber?
3: Also die Busfahrer, glaube ich, diskutieren da noch nicht drüber, aber es ist natürlich in aller Munde, weil ja auch die Bundesregierung das unterstützt oder auch verfolgt, das autonome Fahren. Ich denke, dass sich der Beruf durchaus ändern kann durch Begleitung. Aber die jetzige Situation ist schon so, dass wir sagen, es ist für uns mittelfristig wichtig, dass wir Fahrpersonal rekrutieren. Und gegebenenfalls macht es uns später das Leben einfacher. Aber dann gibt es auch Möglichkeiten, anders im ÖPNV noch tätig zu sein.
2: Also durchaus ein Beruf mit Zukunft. Und ich glaube, es ist ja auch so ein bisschen eine gesellschaftliche Verantwortung, weil Menschen im ländlichen Raum haben ja keinen Supermarkt mehr, keinen Lebensmittelmarkt mehr, keinen Friseur mehr. Und wenn da ein Mensch vorne sitzt, ist, glaube ich, ganz gut, ne? Also

0: sich auch nochmal Gedanken zu machen, dass da jemand sitzt, der sich kümmert.
1: Ja, der auch sich auch über einen guten Morgen freut, immer gerne. Jeder ist Mensch und jeder freut sich, glaube ich, über ein Lächeln und ein freundliches Guten Morgen.
0: Und da gibt es ja das sogenannte Resonanzmodell, das heißt, man lächelt dahin und man kriegt ein Lächeln zurück, so läuft das ja eigentlich, ne?
1: So kann es doch laufen und dann ist es doch gut.
0: Wir fordern in dieser Sendung unaufgeregt, aber dann doch eindringlich dazu auf, zu lächeln.
1: Ja, bitte mehr lächeln.
0: Machen wir jetzt auch gerade, kann man nicht sehen, aber bestimmt auch hören. Und ich habe mal gehört, auch am Telefon kann man Lächeln hören. Busfahrerinnen, Busfahrer, alle, die hier in der Region unterwegs sind, machen einen wirklich sehr wertvollen Job. Sie sorgen dafür, dass man von A nach B kommt. Wie wäre das, wenn es das nicht gäbe? Man müsste, wenn man kein Auto hätte, ja, was müsste man dann? Laufen, Fahrrad fahren.
1: Genau.
0: Das ist nicht immer so leicht mit Einkaufstüten oder sonst irgendwie. Also ein herzliches Dankeschön an dieser Stelle.
1: Ich danke. Und immer lächeln.
0: Ja, lächeln könnte ich die ganze Zeit hier bei der Verkehrsgesellschaft Teltow Fleming. Ich bin mit dem Bus durch eine wunderschöne Landschaft gefahren, habe zwei sehr nette Busfahrer kennengelernt, die ganz unterschiedlich lange dabei sind, aber bei denen man merkt, beide sind angekommen. Und ich glaube, beide lieben ziemlich genau das, was sie tun. Ich habe einen Bus gewaschen mit Hilfe eines engagierten Fahrzeugmechanikers und einen für die große Fahrt vorbereitet und dabei wieder einiges gelernt. Danke an die Verkehrsgesellschaft Teltow Fleming und an den Tourismusverband Fleming für diesen Tag und die gemeinsame Sendung im Rahmen der Kampagne Die Verwirklicher. Das, was Smürek arbeitet, heute, Smürek fährt mit. Und in 4 Wochen arbeite ich wieder, dann als Apotheker. Bis dahin, machen Sie es gut auf Radio Potsdam.

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1: Ich bin Katrin Müller. In Kiew hat nach der Ankunft von Kanzler Merz ein russischer Angriff Drohnenalarm ausgelöst. Bürgermeister Klitschko informierte am Morgen bei Telegram über einen Einschlag auf der Fahrbahn der Nordbrücke der ukrainischen Hauptstadt. Auch andere Teile der Ukraine lösten Luftalarm wegen russischer Angriffe aus. Vor der Ankunft des Kanzlers hatte das russische Außenministerium Europäer von Reisen und Aufenthalten in der Ukraine gewarnt. Merz will bei dem Solidaritätsbesuch dem von Russland angegriffenen Land Deutschlands weitere Unterstützung zusichern. Bundesumweltminister Carsten Schneider fordert angesichts der anhaltenden Trockenheit ein Umdenken beim Umgang mit Wasser. Die Zeiten, in denen wir uns in Deutschland über Wasser keine Gedanken machen mussten, seien endgültig vorbei, sagte Schneider dem Kölner Stadtanzeiger.
2: Für den Umweltminister ist das anhaltende Niedrigwasser an vielen Flüssen ein sichtbares Zeichen für die dramatische Lage. Deshalb sei die aktuelle Aufgabe, Wasser so gut wie möglich in der Landschaft zu halten. Wenn die Gebirge mit ihren Gletschern als Wasserlieferanten ausfallen, müssten Moore wieder bewässert werden, Flüsse mehr Raum bekommen und Wälder zu Mischwäldern umgebaut werden. Schneider rät den Ländern, dafür Gelder aus dem 100 Milliarden Euro Sondervermögen für Infrastruktur zu nutzen. Diana Kramer, Nachrichtenredaktion.
1: Die Deutsche Bahn will dauerhaft ein Familienticket anbieten. Das kündigte Bahnchefin Evelyn Paller in der Bild am Sonntag an. Den Pauschalpreis von 99,99 Euro für Familien hatte die Bahn schon in den Sommerferien angeboten.
3: Bis zu 5 Personen Hin- und Rückfahrt mit dem ICE inklusive Sitzplatzreservierung. Dieses Pauschalangebot hat im Sommer schon dazu geführt, dass 100.000 Familien mehr mit der Bahn gefahren sind, sagt Konzernchefin Paller. Ab dem 1. November soll es das Familienticket jetzt dauerhaft geben, der Verkauf am 26. Oktober starten. Jan-Henner Reitze, Nachrichtenredaktion.
1: Zum Sport. Die deutsche Fußballnationalmannschaft will sich zum Abschluss des Länderspielfensters für die erste Niederlage unter dem neuen Bundestrainer Jürgen Klopp revanchieren. In der Nations League trifft das DFB-Team am Abend um 20.45 Uhr in Thessaloniki auf Griechenland. Eine Woche nach dem 0:1 in Augsburg gegen die Griechen geht es heute auch um eine gute Ausgangslage für das Weiterkommen ins Viertelfinale.
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1: Ich bin Katrin Müller. In Kiew hat nach der Ankunft von Kanzler Merz ein russischer Angriff Drohnenalarm ausgelöst. Der Kanzler ist aktuell zu einem Solidaritätsbesuch in der Ukraine, um dem Land weitere Hilfe für den Abwehrkampf gegen Russland zuzusagen.
2: Nur wenige Stunden vor der Ankunft der deutschen Delegation hatte Moskau ausländische Besucher und Diplomaten aufgefordert, Kiew zu verlassen. Allein vor diesem Hintergrund ist die Reise des Kanzlers äußerst heikel. Und auch nach der Ankunft des Zuges gab es Drohnenalarm. Merz wird von Wirtschaftsministerin Reiche und 10 Unternehmern aus den Bereichen Rüstung und Energie begleitet. Wie es heißt, will der Kanzler in Kiew die baldige Auslieferung tausender Abfangdrohnen zusichern. Diana Kramer, Nachrichtenredaktion.
1: Das Familienticket der Deutschen Bahn soll bleiben, und zwar dauerhaft. Ab dem 1. November gibt's das Angebot fest im Programm. Eine Hin- und Rückfahrt für die ganze Familie kostet 99,99 Euro, inklusive ICE-Reservierung. Der Verkauf startet bereits am 26. Oktober. In den Sommerferien hätten rund 100.000 Familien mehr als im Vorjahr die Bahn genutzt, sagte Bahnchefin Evelyn Paller der Bild am Sonntag. In Deutschland gibt es immer mehr öffentliche Ladesäulen für Elektroautos. Nach dem Ladesäulenatlas für die Bundesnetzagentur waren es zum Stichtag 1. September 209.000. Das sind fast ein Viertel mehr als vor rund einem Jahr.
3: Es tut sich was bei den Möglichkeiten, wo Elektroautos geladen werden können. Bei den Städten das dichteste öffentliche Ladenetz bietet Stuttgart vor Regensburg und München. Ganz hinten in dem Ranking landen Brandenburg an der Havel, Dessau und Suhl. Dass es in kleineren Städten und auf dem Land trotz Wachstums immer noch vergleichsweise wenige öffentliche Ladesäulen gibt, hält aus Sicht der Autoren der Studie immer noch viele Menschen davon ab, auf ein E-Auto umzusteigen. Jan-Henner Reitze, Nachrichtenredaktion.
1: Zum Sport. Die deutsche Fußballnationalmannschaft will sich zum Abschluss des Länderspielfensters für die erste Niederlage unter dem neuen Bundestrainer Jürgen Klopp revanchieren. In der Nations League trifft das DFB-Team am Abend um 20.45 Uhr in Thessaloniki auf Griechenland. Eine Woche nach dem 0:1 in Augsburg gegen die Griechen geht es heute auch um eine gute Ausgangslage für das Weiterkommen ins Viertelfinale.
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1: Ich bin Katrin Müller. In Kiew hat nach der Ankunft von Kanzler Merz ein russischer Angriff Drohnenalarm ausgelöst. Bürgermeister Klitschko informierte am Morgen bei Telegram über einen Einschlag auf der Fahrbahn der Nordbrücke der ukrainischen Hauptstadt. Auch andere Teile der Ukraine lösten Luftalarm wegen russischer Angriffe aus. Vor der Ankunft des Kanzlers hatte das russische Außenministerium Europäer von Reisen und Aufenthalten in der Ukraine gewarnt. Merz will bei dem Solidaritätsbesuch dem von Russland angegriffenen Land Deutschlands weitere Unterstützung zusichern. Die in der schwarz-roten Koalition umstrittene Rentenreform muss bis zum Jahresende beschlossen sein. Das fordert zumindest CDU-Wirtschaftsministerin Reiche. SPD-Arbeitsministerin Baas soll den Gesetzentwurf zügig vorlegen, sagte Reiche der Bild am Sonntag.
2: Es herrscht schon länger Unmut in der Union über Bärbel Baas. Reiche sagt, Baas muss die Koalitionsbeschlüsse umsetzen, denn sie habe sie schließlich aktiv mitverhandelt. Heißt, die Vorschläge der Rentenkommission sollen 1:1 umgesetzt werden. Aber die SPD tut sich schwer mit einem Kernstück dieser Vorschläge. Sie will, anders als die Experten, am vorzeitigen Renteneintritt ohne Abschläge nach 45 Beitragsjahren festhalten. Aus Berlin, Uli Reitinger.
1: Auf einem großen Campingplatz am Gardasee in Italien ist am frühen Morgen ein Feuer ausgebrochen. Viele Urlauber wurden im Schlaf überrascht. Nach Angaben der Behörden wurden mehr als 20 Menschen verletzt. Mindestens 24 Urlauber wurden in Krankenhäuser gebracht. Der Brand ist inzwischen unter Kontrolle.
3: Auch 4 Feuerwehrleute aus Hessen, die packten sofort mit an. Erst gestern waren die Deutschen auf dem Campingplatz hier angekommen, wollten sich eigentlich erholen. Und dann das meterhohe Flammen. Gasflaschen explodierten, ein Albtraum. Die meisten verletzten Urlauber haben wohl Rauchvergiftungen. Viele wurden im Schlaf von dem Feuer überrascht. Mehrere Bungalows und einige Autos sind zerstört. Die genaue Brandursache, die ist noch unklar. Claudia Wächter, Italien.
1: Zum Sport. Die deutsche Fußballnationalmannschaft will sich zum Abschluss des Länderspielfensters für die erste Niederlage unter dem neuen Bundestrainer Klopp revanchieren. In der Nations League trifft das DFB-Team um 20.45 Uhr in Thessaloniki auf Griechenland. Eine Woche nach dem 0:1 in Augsburg gegen die Griechen geht es heute auch um eine gute Ausgangslage für das Weiterkommen ins Viertelfinale.
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1: Ich bin Thomas Bleskin. Bundeskanzler Friedrich Merz ist zu einem Solidaritätsbesuch in der Ukraine eingetroffen, um dem Land weitere Hilfe für den Abwehrkampf gegen Russland zuzusagen. Die Reise gilt als eine der gefährlichsten eines Bundeskanzlers in das Kriegsgebiet seit Beginn der russischen Invasion im Februar 2022. Die Sicherheitslage in der Ukraine hat sich in den vergangenen Monaten massiv verschlechtert.
2: Nur wenige Stunden vor der Ankunft der deutschen Delegation hatte Moskau ausländische Besucher und Diplomaten aufgefordert, Kiew zu verlassen. Allein vor diesem Hintergrund ist die Reise des Kanzlers äußerst heikel. Und auch nach der Ankunft des Zuges gab es Drohnenalarm. Merz wird von Wirtschaftsministerin Reiche und 10 Unternehmern aus den Bereichen Rüstung und Energie begleitet. Wie es heißt, will der Kanzler in Kiew die baldige Auslieferung tausender Abfangdrohnen zusichern. Diana Kramer, Nachrichtenredaktion.
1: Die Deutsche Bahn will das Familienticket dauerhaft anbieten. Das kündigte Bahnchefin Evelyn Palla in der Bild am Sonntag an. Den Pauschalpreis von 99,99 Euro hatte die Bahn schon in den Sommerferien angeboten.
3: Bis zu 5 Personen Hin- und Rückfahrt mit dem ICE inklusive Sitzplatzreservierung. Dieses Pauschalangebot hat im Sommer schon dazu geführt, dass 100.000 Familien mehr mit der Bahn gefahren sind, sagt Konzernchefin Palla. Ab dem 1. November soll es das Familienticket jetzt dauerhaft geben, der Verkauf am 26. Oktober starten. Das ist auch ein bisschen Wiedergutmachung, weil es immer noch Kritik daran gibt, dass die Bahn vergünstigte Sitzplatzreservierungen für Familien abgeschafft hatte. Jan-Henner Reitze, Nachrichtenredaktion.
1: Elektroautos können in Deutschland an immer mehr öffentlichen Ladepunkten Strom tanken. Das geht aus neuen Daten der Bundesnetzagentur hervor. Demnach waren dort am 1. September gut 209.000 öffentliche Ladepunkte registriert, ein knappes Viertel mehr als vor rund einem Jahr. Die Ladeinfrastruktur wächst laut der Studie allerdings unregelmäßig. Während Metropolen demnach dicht versorgt werden, sieht es in kleinen Städten und ländlichen Regionen weniger gut aus. Bei einem Brand auf einem großen Campingplatz am Gardasee sind mehr als 20 Menschen verletzt worden. Nach ersten Angaben mussten mindestens 24 Urlauber ins Krankenhaus gebracht werden. Einer davon soll Berichten zufolge in kritischem Zustand sein. 7 trugen mittelschwere Verletzungen davon. Der Brand ist inzwischen unter Kontrolle. Die Ursache ist noch unklar.
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1: Ich bin Thomas Pleskin. Bundeskanzler Merz hat sich trotz russischer Warnungen und eines Drohnenangriffs während seines Besuchs in Kiew unbeeindruckt gezeigt. Er sagte, die Reise mit einer großen Regierungs- und Wirtschaftsdelegation zeige, dass man sich nicht einschüchtern lasse.
2: Die ganze Sinnlosigkeit dieses Krieges sehen wir hier an diesem Platz am letzten Montag. Ein Angriff auf die Akademie der Wissenschaften in Kiew, mitten in der Stadt. Übrigens wenige hundert Meter von der deutschen Botschaft entfernt. Und heute Morgen an einem friedlichen Sonntag, Luftalarm in Kiew. Ich kann es nur noch einmal von dieser Stelle aus wiederholen. Herr Putin, hören Sie diesen sinnlosen Krieg auf. Wir sind bereit zu Gesprächen.
1: Bundeskanzler Merz. Während des Besuchs traf eine russische Drohne eine Brücke rund 5 Kilometer von Merz entfernt. Die Deutsche Bahn will ihr Familienticket dauerhaft anbieten. Bahnchefin Palla sagte der Bild am Sonntag, Hin- und Rückfahrt für eine Familie kosteten 99,99 Euro inklusive ICE-Reservierung. Das Angebot soll ab dem 1. November gelten, der Verkauf beginnt am 26. Oktober. Zugleich dämpfte Palla die Erwartungen an eine schnelle Verbesserung der Pünktlichkeit. Die Sanierung des Schienennetzes werde mindestens 10 Jahre dauern. Elektroautos können in Deutschland an immer mehr öffentlichen Ladepunkten Strom tanken. Das geht aus neuen Daten der Bundesnetzagentur hervor. Demnach waren dort am 1. September gut 209.000 öffentliche Ladepunkte registriert, ein knappes Viertel mehr als vor rund einem Jahr.
3: Es tut sich was bei den Möglichkeiten, wo Elektroautos geladen werden können. Bei den Städten das dichteste öffentliche Ladenetz bietet Stuttgart vor Regensburg und München. Ganz hinten in dem Ranking landen Brandenburg an der Havel, Dessau und Suhl. Dass es in kleineren Städten und auf dem Land trotz Wachstums immer noch vergleichsweise wenige öffentliche Ladesäulen gibt, hält aus Sicht der Autoren der Studie immer noch viele Menschen davon ab, auf ein E-Auto umzusteigen. Jan-Henner Reitzer, Nachrichtenredaktion.
1: Beim Absturz eines Kleinflugzeugs im Landkreis Heilbronn sind 2 Menschen ums Leben gekommen. Nach Angaben der Polizei streifte die Maschine im Landeanflug bei Gundelsheim zunächst einen Zaun und einen Baum und stürzte anschließend in einen Weinberg. Dort brannte das Flugzeug aus. Die Ursache des Unglücks ist noch unklar.
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1: Ich bin Thomas Bleskin. Bundeskanzler Friedrich Merz ist zu einem Solidaritätsbesuch in der Ukraine eingetroffen, um dem Land weitere Hilfe für den Abwehrkampf gegen Russland zuzusagen. Die Reise gilt als eine der gefährlichsten eines Bundeskanzlers in das Kriegsgebiet seit Beginn der russischen Invasion im Februar 2022. Die Sicherheitslage in der Ukraine hat sich in den vergangenen Monaten massiv verschlechtert.
2: Nur wenige Stunden vor der Ankunft der deutschen Delegation hatte Moskau ausländische Besucher und Diplomaten aufgefordert, Kiew zu verlassen. Allein vor diesem Hintergrund ist die Reise des Kanzlers äußerst heikel. Und auch nach der Ankunft des Zuges gab es Drohnenalarm. Merz wird von Wirtschaftsministerin Reiche und 10 Unternehmern aus den Bereichen Rüstung und Energie begleitet. Wie es heißt, will der Kanzler in Kiew die baldige Auslieferung tausender Abfangdrohnen zusichern. Diana Kramer, Nachrichtenredaktion.
1: Die Deutsche Bahn will das Familienticket dauerhaft anbieten. Das kündigte Bahnchefin Evelyn Paller in der Bild am Sonntag an. Den Pauschalpreis von 99,99 € hatte die Bahn schon in den Sommerferien angeboten.
3: Bis zu 5 Personen Hin- und Rückfahrt mit dem ICE inklusive Sitzplatzreservierung. Dieses Pauschalangebot hat im Sommer schon dazu geführt, dass 100.000 Familien mehr mit der Bahn gefahren sind, sagt Konzernchefin Paller. Ab dem 1. November soll es das Familienticket jetzt dauerhaft geben, der Verkauf am 26. Oktober starten. Das ist auch ein bisschen Wiedergutmachung, weil es immer noch Kritik daran gibt, dass die Bahn vergünstigte Sitzplatzreservierungen für Familien abgeschafft hatte. Jan-Henner Reitze, Nachrichtenredaktion.
1: Elektroautos können in Deutschland an immer mehr öffentlichen Ladepunkten Strom tanken. Das geht aus neuen Daten der Bundesnetzagentur hervor. Demnach waren dort am 1. September gut 209.000 öffentliche Ladepunkte registriert, ein knappes Viertel mehr als vor rund einem Jahr. Die Ladeinfrastruktur wächst laut der Studie allerdings unregelmäßig. Während Metropolen demnach dicht versorgt werden, sieht es in kleinen Städten und ländlichen Regionen weniger gut aus. Bei einem Brand auf einem großen Campingplatz am Gardasee sind mehr als 20 Menschen verletzt worden. Nach ersten Angaben mussten mindestens 24 Urlauber ins Krankenhaus gebracht werden. Einer davon soll Berichten zufolge in kritischem Zustand sein. 7 trugen mittelschwere Verletzungen davon. Der Brand ist inzwischen unter Kontrolle. Die Ursache ist noch unklar.
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1: Ich bin Thomas Bleskin. Bundeskanzler Merz hat sich trotz russischer Warnungen und eines Drohnenangriffs während seines Besuchs in Kiew unbeeindruckt gezeigt. Er sagte, die Reise mit einer großen Regierungs- und Wirtschaftsdelegation zeige, dass man sich nicht einschüchtern lasse.
2: Die ganze Sinnlosigkeit dieses Krieges sehen wir hier an diesem Platz am letzten Montag. Ein Angriff auf die Akademie der Wissenschaften in Kiew, mitten in der Stadt. Übrigens wenige hundert Meter von der deutschen Botschaft entfernt. Und heute Morgen an einem friedlichen Sonntag, Luftalarm in Kiew. Ich kann es nur noch einmal von dieser Stelle aus wiederholen. Herr Putin, hören Sie diesen sinnlosen Krieg auf. Wir sind bereit zu Gesprächen.
1: Bundeskanzler Merz. Während des Besuchs traf eine russische Drohne eine Brücke rund 5 Kilometer von Merz entfernt. Die Deutsche Bahn will ihr Familienticket dauerhaft anbieten. Bahnchefin Palla sagte der Bild am Sonntag, Hin- und Rückfahrt für eine Familie kosteten 99,99 Euro inklusive ICE-Reservierung. Das Angebot soll ab dem 1. November gelten, der Verkauf beginnt am 26. Oktober. Zugleich dämpfte Palla die Erwartungen an eine schnelle Verbesserung der Pünktlichkeit. Die Sanierung des Schienennetzes werde mindestens 10 Jahre dauern. Elektroautos können in Deutschland an immer mehr öffentlichen Ladepunkten Strom tanken. Das geht aus neuen Daten der Bundesnetzagentur hervor. Demnach waren dort am 1. September gut 209.000 öffentliche Ladepunkte registriert, ein knappes Viertel mehr als vor rund einem Jahr.
3: Es tut sich was bei den Möglichkeiten, wo Elektroautos geladen werden können. Bei den Städten das dichteste öffentliche Ladenetz bietet Stuttgart vor Regensburg und München. Ganz hinten in dem Ranking landen Brandenburg an der Havel, Dessau und Suhl. Dass es in kleineren Städten und auf dem Land trotz Wachstums immer noch vergleichsweise wenige öffentliche Ladesäulen gibt, hält aus Sicht der Autoren der Studie immer noch viele Menschen davon ab, auf ein E-Auto umzusteigen. Jan-Henner Reitzer, Nachrichtenredaktion.
1: Beim Absturz eines Kleinflugzeugs im Landkreis Heilbronn sind 2 Menschen ums Leben gekommen. Nach Angaben der Polizei streifte die Maschine im Landeanflug bei Gundelsheim zunächst einen Zaun und einen Baum und stürzte anschließend in einen Weinberg. Dort brannte das Flugzeug aus. Die Ursache des Unglücks ist noch unklar.
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1: Ich bin Thomas Bleskin. Bundeskanzler Merz hat die deutsche Unterstützung der Ukraine gegen Vorbehalte in der Bevölkerung verteidigt. In Kiew sagte er, er nehme entsprechende Umfragen und Meinungen ernst, teile sie aber nicht. Die Hilfe liege im nationalen Interesse Deutschlands. Russland greife Deutschland bereits mit täglichen Internetattacken an. Das werde nicht aufhören, wenn Berlin die Unterstützung einstelle.
2: Der ukrainische Präsident Zelensky dankte dem Kanzler für den Besuch in schwierigen Zeiten. Während Merz in Kiew weitere Militärhilfe zusicherte, kündigte das russische Verteidigungsministerium noch härtere Angriffe auf die Ukraine an. Moskau reagiere damit auf die Drohungen Zelenskys, noch mehr russische Ziele zu attackieren, hieß es. Die Gewalt in dem Krieg dürfte also nach dem Kanzlerbesuch noch weiter eskalieren. Ulf Mauder, Nachrichtenredaktion.
1: Nach dem Beschluss gegen weitere Stolpersteine im öffentlichen Raum haben in Heidenau bei Dresden rund 200 Menschen an einem Mahngang teilgenommen. Der Stadtrat hatte Ende September einen Antrag von AfD und CDU gebilligt, wonach das Gedenken künftig vorzugsweise auf dem Nordfriedhof stattfinden soll. Der Verein Akubis, der den Mahngang organisiert hatte, sprach von Wut und Enttäuschung über die Entscheidung. In Heidenau gibt es bislang 5 Stolpersteine. Das Münchner Oktoberfest hat eine Rekordbilanz erzielt. Mit 7,4 Millionen Menschen kamen so viele Besucher wie noch nie.
3: Der bisherige Besucherrekord von 2023 ist geknackt. Damals kamen 7,2 Millionen Menschen, diesmal waren es 200.000 mehr. Getrunken wurden 6,7 Millionen Maß Bier und auch beim Essen legten die Wiesenwirte zu. Gleichzeitig gab es mehrere Unglücke. 2 Mitarbeiter von Fahrgeschäften wurden schwer verletzt, einer davon starb. Auch eine über 90-jährige Besucherin starb nach einem Unfall mit einem Kutschpferd. Auf der Anreise zur Wiesen kamen außerdem 2 Menschen bei einem Busunglück ums Leben. Aus München, Julia Wasilkow.
1: Zum Sporttennis. Alexander Zverev hat beim Tennisturnier in Peking das Halbfinale verpasst. Der Deutsche verlor gegen den Serben Novak Djokovic nach gut 2,5 Stunden in 3 Sätzen. Damit erlitt Zverev auch im Kampf um Platz 1 der Weltrangliste einen Rückschlag. Djokovic feierte in Peking seinen 32. Sieg in Serie und trifft im Halbfinale auf Daniel Medvedev.
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1: Ich bin Thomas Pleskin. Bundeskanzler Merz hat sich trotz russischer Warnungen und eines Drohnenangriffs während seines Besuchs in Kiew unbeeindruckt gezeigt. Er sagte, die Reise mit einer großen Regierungs- und Wirtschaftsdelegation zeige, dass man sich nicht einschüchtern lasse.
2: Die ganze Sinnlosigkeit dieses Krieges sehen wir hier an diesem Platz am letzten Montag. Ein Angriff auf die Akademie der Wissenschaften in Kiew, mitten in der Stadt. Übrigens wenige hundert Meter von der deutschen Botschaft entfernt. Und heute Morgen an einem friedlichen Sonntag Luftalarm in Kiew. Ich kann es nur noch einmal von dieser Stelle aus wiederholen. Herr Putin, hören Sie diesen

0: sinnlosen Krieg auf. Wir sind bereit zu Gesprächen.
1: Bundeskanzler Merz. Während des Besuchs traf eine russische Drohne eine Brücke rund 5 Kilometer von Merz entfernt. Die Deutsche Bahn will ihr Familienticket dauerhaft anbieten. Bahnchefin Palla sagte der Bild am Sonntag, Hin- und Rückfahrt für eine Familie kosteten 99,99 Euro inklusive ICE-Reservierung. Das Angebot soll ab dem 1. November gelten, der Verkauf beginnt am 26. Oktober. Zugleich dämpfte Palla die Erwartungen an eine schnelle Verbesserung der Pünktlichkeit. Die Sanierung des Schienennetzes werde mindestens 10 Jahre dauern. Elektroautos können in Deutschland an immer mehr öffentlichen Ladepunkten Strom tanken. Das geht aus neuen Daten der Bundesnetzagentur hervor. Demnach waren dort am 1. September gut 209.000 öffentliche Ladepunkte registriert, ein knappes Viertel mehr als vor rund einem Jahr.
2: Es tut sich was bei den Möglichkeiten, wo Elektroautos geladen werden können. Bei den Städten das dichteste öffentliche Ladenetz bietet Stuttgart vor Regensburg und München. Ganz hinten in dem Ranking landen Brandenburg an der Havel, Dessau und Suhl. Dass es in kleineren Städten und auf dem Land trotz Wachstums immer noch vergleichsweise wenige öffentliche Ladesäulen gibt, hält aus Sicht der Autoren der Studie immer noch viele Menschen davon ab, auf ein E-Auto umzusteigen. Jan-Henner Reitzer, Nachrichtenredaktion.
1: Zum Sporttennis. Alexander Zverev hat beim Tennisturnier in Peking das Halbfinale verpasst. Der Deutsche verlor gegen den Serben Novak Djokovic nach gut 2,5 Stunden in 3 Sätzen. Damit erlitt Zverev auch im Kampf um Platz 1 der Weltrangliste einen Rückschlag. Djokovic feierte in Peking seinen 32. Sieg in Serie und trifft im Halbfinale auf Daniel Medvedev.
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1: Ich bin Thomas Bleskin. Bundeskanzler Merz hat die deutsche Unterstützung der Ukraine gegen Vorbehalte in der Bevölkerung verteidigt. In Kiew sagte er, er nehme entsprechende Umfragen und Meinungen ernst, teile sie aber nicht. Die Hilfe liege im nationalen Interesse Deutschlands. Russland greife Deutschland bereits mit täglichen Internetattacken an. Das werde nicht aufhören, wenn Berlin die Unterstützung einstelle.
2: Der ukrainische Präsident Zelensky dankte dem Kanzler für den Besuch in schwierigen Zeiten. Während Merz in Kiew weitere Militärhilfe zusicherte, kündigte das russische Verteidigungsministerium noch härtere Angriffe auf die Ukraine an. Moskau reagiere damit auf die Drohungen Zelenskys, noch mehr russische Ziele zu attackieren, hieß es. Die Gewalt in dem Krieg dürfte also nach dem Kanzlerbesuch noch weiter eskalieren. Ulf Mauder, Nachrichtenredaktion.
1: Nach dem Beschluss gegen weitere Stolpersteine im öffentlichen Raum haben in Heidenau bei Dresden rund 200 Menschen an einem Mahngang teilgenommen. Der Stadtrat hatte Ende September einen Antrag von AfD und CDU gebilligt, wonach das Gedenken künftig vorzugsweise auf dem Nordfriedhof stattfinden soll. Der Verein Akubis, der den Mahngang organisiert hatte, sprach von Wut und Enttäuschung über die Entscheidung. In Heidenau gibt es bislang 5 Stolpersteine. Das Münchner Oktoberfest hat eine Rekordbilanz erzielt. Mit 7,4 Millionen Menschen kamen so viele Besucher wie noch nie.

0: Der bisherige Besucherrekord von 2023 ist geknackt. Damals kamen 7,2 Millionen Menschen, diesmal waren es 200.000 mehr. Getrunken wurden 6,7 Millionen Maß Bier und auch beim Essen legten die Wiesnwirte zu. Gleichzeitig gab es mehrere Unglücke, zwei Mitarbeiter von Fahrgeschäften wurden schwer verletzt, einer davon starb. Auch eine über 90-jährige Besucherin starb nach einem Unfall mit einem Kutschpferd. Auf der Anreise zur Wiesn kamen außerdem zwei Menschen bei einem Busunglück ums Leben. Aus München, Julia Wassilkow.
1: Zum Sporttennis. Alexander Zverev hat beim Tennisturnier in Peking das Halbfinale verpasst. Der Deutsche verlor gegen den Serben Novak Djokovic nach gut 2,5 Stunden in 3 Sätzen. Damit erlitt Zverev auch im Kampf um Platz 1 der Weltrangliste einen Rückschlag. Djokovic feierte in Peking seinen 32. Sieg in Serie und trifft im Halbfinale auf Daniel Medvedev.
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1: Ich bin Thomas Pleskin. Bundeskanzler Merz hat sich trotz russischer Warnungen und eines Drohnenangriffs während seines Besuchs in Kiew unbeeindruckt gezeigt. Er sagte, die Reise mit einer großen Regierungs- und Wirtschaftsdelegation zeige, dass man sich nicht einschüchtern lasse.
2: Die ganze Sinnlosigkeit dieses Krieges sehen wir hier an diesem Platz am letzten Montag. Ein Angriff auf die Akademie der Wissenschaften in Kiew, mitten in der Stadt. Übrigens wenige hundert Meter von der deutschen Botschaft entfernt. Und heute Morgen an einem friedlichen Sonntag, Luftalarm in Kiew. Ich kann es nur noch einmal von dieser Stelle aus wiederholen. Herr Putin, hören Sie diesen sinnlosen Krieg auf. Wir sind bereit zu Gesprächen.
1: Bundeskanzler Merz. Während des Besuchs traf eine russische Drohne eine Brücke rund 5 Kilometer von Merz entfernt. Die Deutsche Bahn will ihr Familienticket dauerhaft anbieten. Bahnchefin Paller sagte der Bild am Sonntag, Hin- und Rückfahrt für eine Familie kosteten 99,99 Euro inklusive ICE-Reservierung. Das Angebot soll ab dem 1. November gelten, der Verkauf beginnt am 26. Oktober. Zugleich dämpfte Paller die Erwartungen an eine schnelle Verbesserung der Pünktlichkeit. Die Sanierung des Schienennetzes werde mindestens 10 Jahre dauern. Elektroautos können in Deutschland an immer mehr öffentlichen Ladepunkten Strom tanken. Das geht aus neuen Daten der Bundesnetzagentur hervor. Demnach waren dort am 1. September gut 209.000 öffentliche Ladepunkte registriert, ein knappes Viertel mehr als vor rund einem Jahr.
3: Es tut sich was bei den Möglichkeiten, wo Elektroautos geladen werden können. Bei den Städten das dichteste öffentliche Ladenetz bietet Stuttgart vor Regensburg und München. Ganz hinten in dem Ranking landen Brandenburg an der Havel, Dessau und Suhl. Dass es in kleineren Städten und auf dem Land trotz Wachstums immer noch vergleichsweise wenige öffentliche Ladesäulen gibt, hält aus Sicht der Autoren der Studie immer noch viele Menschen davon ab, auf ein E-Auto umzusteigen. Jan-Henner Reitze, Nachrichtenredaktion.
1: Zum Sporttennis. Alexander Zverev hat beim Tennisturnier in Peking das Halbfinale verpasst. Der Deutsche verlor gegen den Serben Novak Djokovic nach gut 2,5 Stunden in 3 Sätzen. Damit erlitt Zverev auch im Kampf um Platz 1 der Weltrangliste einen Rückschlag. Djokovic feierte in Peking seinen 32. Sieg in Serie und trifft im Halbfinale auf Daniel Medvedev.

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1: Ich bin Uli Reitinger. Mit einem Besuch in Kiew hat Bundeskanzler Merz Solidarität gegenüber der Ukraine demonstriert. Den russischen Präsidenten Putin forderte Merz auf, den Krieg gegen die Ukraine zu beenden. Er sei bereit zu Gesprächen, sagte der Kanzler, vor der Ruine der vor wenigen Tagen bei einem Drohnenangriff zerstörten Akademie der Wissenschaften. Die Reise hatte aber auch eine innenpolitische Botschaft.
2: Streit um Reformen, ob bei Rente oder Pflege, dazu Wahlerfolge der AfD und schlechte Umfragewerte. Das alles setzt Merz unter Druck. Da passt es ihm, darauf zu verweisen, wie wichtig eine stabile Bundesregierung für die Ukraine und die Sicherheit ganz Europas sei. Deutschland will zum Beispiel damit beginnen, neue Abfangdrohnen an die Ukraine zu liefern, mit denen russische Angriffe abgewehrt werden sollen. Weiteres Geld soll auch für Reparatur und Wiederaufbau zerstörter Kraftwerke zur Verfügung gestellt werden. Jan-Henner Reitze, Nachrichtenredaktion.
1: Der ukrainische Präsident Zelensky hofft weiter auf die Lieferung deutscher Taurus-Marschflugkörper. Nach seinem Treffen mit Bundeskanzler Merz in Kiew sagte er, man dürfe niemals aufgeben. Die Ukraine hatte Deutschland bereits 2023 offiziell um Taurus gebeten. Eine Zusage steht auch nach dem Merz-Besuch heute weiter aus. Heute geht das Münchner Oktoberfest zu Ende und die Stadt hat eine Rekordbilanz gezogen. Mit 7,4 Millionen Menschen kamen so viele Besucher wie noch nie.
3: Der bisherige Besucherrekord von 2023 ist geknackt. Damals kamen 7,2 Millionen Menschen, diesmal waren es 200.000 mehr. Getrunken wurden 6,7 Millionen Maß Bier und auch beim Essen legten die Wiesenwirte zu. Gleichzeitig gab es mehrere Unglücke. Zwei Mitarbeiter von Fahrgeschäften wurden schwer verletzt, einer davon starb. Auch eine über 90-jährige Besucherin starb nach einem Unfall mit einem Kutschpferd. Auf der Anreise zur Wiesn kamen außerdem zwei Menschen bei einem Busunglück ums Leben. Aus München, Julia Wasilkow.
1: Zum Tennis. Alexander Zverev hat in Peking das Halbfinale verpasst. Der Deutsche verlor gegen den Serben Novak Djokovic nach gut 2,5 Stunden in 3 Sätzen. Damit erlitt Zverev auch im Kampf um Platz 1 der Weltrangliste einen Rückschlag. Djokovic hat in Peking jetzt 32 Siege in Folge eingefahren und trifft im Halbfinale auf Daniel Medvedev.
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1: Ich bin Uli Reitinger. Bundeskanzler Merz hat die deutsche Unterstützung der Ukraine gegen Vorbehalte aus der Bevölkerung verteidigt. Bei einem Überraschungsbesuch in Kiew sagte er, er nehme entsprechende Umfragen und Meinungen ernst, teile sie aber nicht. Die deutsche Hilfe für die Ukraine liege im nationalen Interesse Deutschlands. Vor der zerstörten Akademie der Wissenschaften in Kiew richtete sich Merz an den russischen Präsidenten.
2: Herr Putin, hören Sie diesen sinnlosen Krieg auf. Wir sind bereit, miteinander zu sprechen über das Ende dieses Krieges. Aber diese barbarischen Angriffe auf die Zivilbevölkerung der Ukraine müssen aufhören. Das sind tägliche Kriegsverbrechen, die hier verübt werden.
1: Der Kanzler brachte konkrete Hilfe mit. In Kürze soll die Auslieferung tausender Abfangdrohnen beginnen. Und Deutschland zahlt 1,3 Milliarden Euro für weitreichende Waffen und für die Reparatur und den Wiederaufbau zerstörter Kraftwerke. In Deutschland gilt wieder der Tankrabatt und die G7-Staaten wollen einen Teil ihrer Ölreserven freigeben. Hat das den erhofften Effekt auf die Spritpreise? Zumindest übers Wochenende sind Benzin und Diesel etwas günstiger geworden.
3: Der Liter Diesel im Schnitt 6 Cent billiger, der Liter E10 2 Cent, so die Preisvergleichs-App Tankerkönig. Die G7-Staaten, also auch Deutschland, wollen in den nächsten 4 Monaten 100 Millionen Barrel Rohöl und Diesel aus ihren Reserven verkaufen, um die Preise zu stabilisieren. Dabei ist die Reserve eigentlich für den Fall einer Mangellage gedacht. Wie schon den Tankrabatt kritisieren Wirtschaftsexperten auch die Freigabe aus der Reserve und sagen, das hat nur einen kurzfristigen Effekt, nötig sei aber eine grundsätzliche Lösung. Jan-Henner Reitz, Nachrichtenredaktion.
1: Ein breites Bündnis von Gewerkschaften und Wohlfahrtsverbänden ruft die Bundesregierung auf, von geplanten Kürzungen in verschiedenen Sozialbereichen abzusehen. Sozialer Zusammenhalt ist Voraussetzung für demokratische Stabilität, schreiben der Deutsche Gewerkschaftsbund, die Gewerkschaften IG Metall und Verdi, Caritas und Diakonie sowie mehrere Sozialverbände in einem Aufruf. Konkret kritisieren sie die am Mittwoch im Kabinett beschlossenen Pläne für eine Pflegereform. Zum Sport. Die deutsche Fußballnationalmannschaft hat in Griechenland einen Punkt geholt. Im Gruppenspiel der Nations League in Thessaloniki hieß es am Ende 0:0. In dieser ersten Länderspielphase unter Bundestrainer Klopp lautet die deutsche Bilanz also 1 Sieg, 2 Unentschieden und 1 Niederlage.
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1: Ich bin Uli Reitinger. Bundeskanzler Merz hat sich trotz russischer Warnungen und eines Drohnenangriffs während seines Besuchs in Kiew unbeeindruckt gezeigt. Er sagte, die Reise zeige, dass man sich nicht einschüchtern lasse. Während des Aufenthalts traf eine russische Drohne eine Brücke rund 5 Kilometer von Merz entfernt. Der Kanzler brachte konkrete Hilfe mit nach Kiew. In Kürze soll die Auslieferung tausender Abfangdrohnen beginnen. Und Deutschland zahlt 1,3 Milliarden Euro für weitreichende Waffen und für die Reparatur und den Wiederaufbau zerstörter Kraftwerke. Bei der Pflege und in anderen Bereichen setzt die Bundesregierung im Rahmen ihrer Reformen auch auf Einsparungen. Gewerkschaften und Sozialverbände warnen vor weitreichenden Folgen. In einem gemeinsamen Schreiben rufen sie die Koalition auf, die Kürzungspläne in Sozialbereichen zu stoppen.
2: DGB, die Gewerkschaften IG Metall und Verdi, Caritas, Diakonie und Sozialverbände sehen die geplanten Kürzungen beim Wohngeld, Kinderzuschlag oder Unterhaltsvorschuss mit großer Sorge, vor allem aber bei der Pflegereform. Durch die geplante Änderung bei den Pflegegraden würde Betroffenen der Zugang zu Leistungen erschwert oder gar verwehrt, heißt es. Diana Kramer, Nachrichtenredaktion.
1: Das Oktoberfest in München hat in diesem Jahr einen Besucherrekord aufgestellt. Nach Angaben der Stadt kamen 7,4 Millionen Menschen auf die Wiesn, so viele wie noch nie. Der bisherige Höchstwert aus dem Jahr 2023 wurde damit um 200.000 übertroffen. Trotz der Rekordzahl habe es keine kritischen Überfüllungssituationen gegeben, heißt es. Zum Sport. Die deutsche Fußballnationalmannschaft hat die Revanche in Griechenland knapp verpasst. Eine Woche nach dem 0:1 in Augsburg reichte es im Rückspiel in Thessaloniki nur zu einem 0:0. Damit muss das Team von Jürgen Klopp um das Weiterkommen in der Nations League zittern.
3: Da wäre deutlich mehr drin gewesen. Das deutsche Team dominiert die erste Hälfte, setzt die Griechen zeitweise mit einem Powerplay unter Druck. Doch das verdiente Tor durch Burkhardt nach einer halben Stunde wird vom Videoschiedsrichter kassiert, wegen eines vorherigen Handspiels. In der zweiten Hälfte das Spiel ausgeglichener, Deutschland kommt kaum noch gefährlich vors Tor. Die Richtung unter Jürgen Klopp stimmt zwar, aber in der Gruppe belegt Deutschland derzeit nur Platz 3. Die letzten beiden Gruppenspiele dann im November. Thomas Bremser, Sportredaktion.
1: Im Parallelspiel der deutschen Nations League Gruppe setzten sich die Niederlande gegen Serbien mit 2:1 durch.

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1: Ich bin Uli Reitinger. Trotz konkreter Warnungen aus Russland ist Bundeskanzler Merz in die Ukraine gereist. Er richtete sich in einem Statement in Kiew direkt an den russischen Präsidenten, den Krieg und die Angriffe auf die Zivilbevölkerung der Ukraine zu beenden.
2: Der ukrainische Präsident Zelensky dankte dem Kanzler für den Besuch in schwierigen Zeiten. Während Merz in Kiew weitere Militärhilfe zusicherte, kündigte das russische Verteidigungsministerium noch härtere Angriffe auf die Ukraine an. Moskau reagiere damit auf die Drohungen Selenskys, noch mehr russische Ziele zu attackieren, hieß es. Die Gewalt in dem Krieg dürfte also nach dem Kanzlerbesuch noch weiter eskalieren. Ulf Mauder, Nachrichtenredaktion.
1: Elektroautos können in Deutschland an immer mehr öffentlichen Ladepunkten Strom tanken. Das geht aus neuen Daten der Bundesnetzagentur hervor, die vom Energieunternehmen 1,5 Grad für einen Ladesäulenatlas ausgewertet wurden. Demnach waren bei der Bundesnetzagentur am 1. September rund 209.000 öffentliche Ladepunkte registriert, ein knappes Viertel mehr als vor rund einem Jahr. Während Metropolen dicht versorgt werden, sieht es in kleineren Städten und ländlichen Regionen weniger gut aus, heißt es. Stromausfälle, zerstörte Häuser und eine Tote. Unwetter auf den griechischen Inseln Kreta und Rhodos haben Opfer gefordert und Schäden hinterlassen. Nachdem sich die Lage etwas beruhigt hat, haben die Behörden eine erste Bilanz gezogen.
3: Auf Kreta wurden weite Teile der Landwirtschaft zerstört, Straßen unterspült und Häuser beschädigt. Rund 22.000 Blitze wurden registriert. Auf Rhodos wurde eine 58-jährige deutsche Urlauberin von einem Blitz getroffen und getötet. Ihr Ehemann wurde leicht verletzt. Die heftigen Regenfälle sollen noch einige Stunden anhalten. Danach wird eine Wetterberuhigung mit Temperaturen um die 26 Grad erwartet. Aus Athen, Takis Tsafos.
1: Zum Sport. Die Revanche gegen Griechenland ist missglückt. Eine Woche nach dem 0:1 in Augsburg kam die deutsche Fußballnationalmannschaft beim Rückspiel in Thessaloniki nicht über ein torloses Unentschieden hinaus. Bundestrainer Klopp kommt damit bei seinem 4-Spiele-Start in der Nations League auf 5 Punkte und liegt in der Gruppe nur auf Platz 3 hinter den Niederlanden und Griechenland. Mitte November geht es mit den Gruppenspielen in Serbien und gegen die Niederlande weiter.

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